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1: Auch wenn nicht immer alles leicht ist, das Leben ist und bleibt etwas Wunderschönes. Das ist die glasklare Botschaft von Fastboy in ihrem Song Beautiful Life. Felix und Lukas Hein aus Berlin schauen zurück auf die letzten Jahre und was sie daraus so gelernt haben. Der Song erzählt davon, dass man beim Großwerden manchmal unsicher ist. Freunde kommen und gehen, sich vieles verändert, aber dass die Hoffnung bleibt, dass am Ende alles gut zusammenpasst.
2: Hey, wie ist Fastboy?

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1: Macht Green auf Imker? Mit Honigwachs kann man viel anstellen. Kerzen rollen, Kosmetik wie Lippenbalsam anrühren und offenbar auch Musik draus machen. Green ist Reggae-Rap-Künstler aus Mannheim. Er steht für entspannte Sounds und positive Vibes und vereint beides im Song Honigwachs. Und es geht um einen ganz besonderen Menschen, hat uns Green im Interview erzählt.
2: Honigwachs handelt von zwei Menschen, die perfekt in Harmonie schwingen, sich gefunden haben und in völliger Akzeptanz zueinander ein liebevolles Leben zusammenführen, ohne sich selbst als Individuum zu verlieren und dennoch zusammenschmelzen wie Honigwachs.
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1: Das ist mal eine unerwartete Kombi. Die Rapperin Bad Moms J aus Brandenburg an der Havel hat sich für ihr neues Lied Gefährlich Unterstützung geholt. Und zwar von Boki. Den kennt ihr vielleicht schon von Songs wie Sorry, denn er ist der Sänger der Band Clock Clock aus Mannheim. Zusammen haben die beiden einen richtig tiefgehenden Song gemacht, erzählt Bad Moms J.
2: In der Single geht's um eine toxische Verbindung, eine Beziehung, die gefährlich ist. Jemanden, den man nicht einschätzen kann, wo man sich fragt und reflektiert, warum man so lange da war, warum man nicht gegangen ist.

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1: Entschuldigung, aber findet ihr nicht auch, dass Sias Gesang auf ihrem neuen Song ein bisschen wie Walisch klingt? Das ist natürlich kein Problem, denn wovon Awake Tonight handelt, kann ich euch ja sagen. Es geht darum, wach zu bleiben, weil ein Moment so schön ist und man nicht ins Bett will. Und eigentlich ist es auch fast egal, wovon Sia da singt, denn David Guetta und Afrojack haben so einen Tanzbanger daraus gebastelt, da bleibt uns eh keine Luft zum Mitsingen.
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1: Jo, Morgen.
2: Ey, Benno, wo bist du?
1: Ich bin in Gladbach immer noch.
2: Was machst du in Gladbach?

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1: Sonnenbrille auf, dieser Song liefert maximale Coolness. Lady Gaga hat zusammen mit Rapperin Doechii einen neuen Song gemacht. Er heißt Runway. Die Musik gehört zum Kinofilm Der Teufel trägt Prada 2, in dem sich alles um Mode, Mut und große Auftritte dreht. Der Song klingt selbst wie ein Laufsteg, stark, rhythmisch und selbstbewusst. Und man kann sich dabei richtig vorstellen, wie Models über den Catwalk gehen. Oder wir tanzen einfach selbst stolz durchs Zimmer.
2: This is Lady Gaga.

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1: Wir machen es uns gemütlich mit Bella Kay aus Texas. Ihr Song I Love It, I Love It, I Love It klingt super chillig, so wie man es aus dem Bedroom-Pop kennt. Das ist ein Musikstil, der oft einfach zu Hause im eigenen Zimmer entsteht und deshalb ganz entspannt, warm und ein bisschen verträumt rüberkommt. Genau diesen Vibe trifft Bella total. Sanfte Beats, gemütliche Melodien und eine Stimme, die sich anfühlt wie eine Kuscheldecke für die Ohren. I Love It, I Love It, I Love It wirkt damit wie ein kleiner Ruhemoment mitten im Alltag und ist perfekt, wenn ihr mal kurz abschalten und einmal tief durchatmen wollt.

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1: Während alle in der großen Pause Fußball spielen, sitzt Baumgart am Klavier und wird dafür komisch angeschaut und sogar gemobbt. Baumgart ist ein junger Musiker, der in Dortmund aufgewachsen ist und in seinem Song Loser erzählt, wie mies es sich anfühlt, wenn andere einen wegen seiner Hobbys oder seines Aussehens auslachen oder ausschließen. Statt sich davon fertig machen zu lassen, bleibt er aber bei dem, was er liebt, nämlich Musik. Er dreht das Wort Loser einfach um und macht daraus ein Zeichen dafür, dass man sich nicht verbiegen lässt. So wird der Song zu einem echten Mutmacher für alle, die manchmal anders sind und trotzdem ihren eigenen Weg gehen.

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1: Willkommen in Deutschland, Harry. Harry Styles wurde in letzter Zeit ständig in Berlin gesehen. Und jetzt wissen wir auch, warum. Sein neues Album Kiss All The Time, Disco Occasionally, klingt nämlich total nach Berliner Nachtleben. Da war also nicht nur Urlaub, da wurde auch fleißig Musik gemacht. Irgendwie komisch, dass der britische Superstar hier dann ausgerechnet von amerikanischen Mädels singt.
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1: Wo Felix Jehn draufsteht, steckt was Tanzbares für uns drin. Felix Jehn hat sich für den neuen Song Boy You Turn Me mit Cascada zusammengetan. Die kennt ihr vielleicht von großen Dance-Hits von euren Eltern. Die Idee zum Song kommt von dem alten Disco-Hit, der gerade durch eine Serie wieder total beliebt geworden ist. Und jetzt haben Felix Jehn und Cascada daraus einen coolen neuen Ohrwurm gemacht. Also Platz machen, Kopf frei kriegen, denn dieser Song bringt garantiert Bewegung in euren Tag.

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1: Kauta ist mal wieder super ehrlich. Kauta ist eine Sängerin aus Bonn mit marokkanischen Wurzeln und hat richtig was zu sagen. In Zu viel für dich geht es um Momente, die ihr bestimmt kennt. Wenn jemand sagt, du bist zu laut oder boah, jetzt übertreibst du. Sie sagt, vielleicht ist man gar nicht zu viel, vielleicht haben die anderen das Problem. Dieser Song ist ein High Five für

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1: Bereit für eine Reise in die Vergangenheit? Der Bielefelder Sänger Montez nimmt uns in seinem neuen Lied »Wenn du mich fragst« mit in seine schönsten Kindheitsmomente. Er erzählt von Abenteuern mit Freunden, Spielen draußen, ganzen Welten aus Kreide und davon, wie leicht sich damals alles angefühlt hat. Der Song macht richtig Lust, direkt selbst

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1: Selbstbewusster 2000er Großstadt-Vibe. So könnte man Cherens Musik beschreiben. Die 22-jährige Newcomerin aus Berlin mischt Rap und Pop und klingt dabei richtig selbstbewusst. Ihr neuer Song DVD ist ganz frisch erschienen, wurde vom bekannten Produzenten Stickle gemacht und das Musikvideo ist wie eine kleine Zeitreise. Cheren hat dafür eine Mini-Filmwelt im 2000er-Look gebaut, sogar mit einer richtigen Videothek. Und Fun Fact, Cheren ist eigentlich ihr Nachname.
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1: Frag dich mal, wofür du das machst. Für dich oder die anderen? Spannende Frage, mit der 80er-Pop-Queen Madonna da in ihren gemeinsamen Song mit Sabrina Carpenter einsteigt. Der Song klingt nach fröhlichem Pop mit tanzbaren Beats und einer extra Portion Glitzer. Madonnas cooler Sound trifft auf Sabrina Carpenters helle Stimme und zusammen liefern uns die beiden einfach 100% Frauenpower mit einer klaren Botschaft an den Rest der Welt. Eure Kritik brauchen wir nicht. Bring lieber Liebe mit.
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1: Bei Isabella Rosa war anscheinend der Farbkasten leer. Wenn sich etwas nach Pastellfarben anfühlt, dann ist es der Anfang von ihrem Lied Hallucination. Passend dazu kommen auch Coverbild und Video verwaschen, aber auch verspielt um die Ecke. Isabel ist eine der spannendsten jungen Stimmen im Alternative Pop im Moment, ist gerade Anfang 20 und kommt aus Maryland in den USA. Mit dem Lied kündigt sie noch ein paar weitere neue Songs an, die sie dann bestimmt auch als Vorband von Madison Beer auf Tour durch Europa spielt. Aber keine Sorge, die Gefühle sind hier nicht verdünnt.

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1: Wenn sich der wahrscheinlich entspannteste Producer Australiens mit einem amerikanischen Rap-Superstar zusammentut, der für seine gute Laune-Songs bekannt ist, kann es ja nur ein Hit werden. Cyril und Wiz Khalifa gönnen uns die perfekte Mischung aus Chillen und Happy Tunes. That's Her könnte das erste Lied auf unserer Sommer 2026 Playlist sein. Denn was brauchen wir mehr als entspannte Beats, lässigen Rap und jede Menge positive Vibes dieses Jahr?
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1: Kennst du das Tier? Sein Brüllen ist bis zu 8 Kilometer weit zu hören. Er kommt blind zur Welt und total beneidenswert. Er schläft bis zu 20 Stunden am Tag. Wie gut ist das denn? Der Löwe. Naja, klar. Also wir alle können einen Löwen bestimmt total easy beschreiben. Löwen sind sehr lange Tiere, bis zu 2 Meter. Ihr Schwanz kann zusätzlich noch einmal bis zu 1 Meter lang sein. Ein Löwenmännchen kann bis zu 250 Kilo schwer werden. Boah, das ist ein echter Klopper. Also ungefähr so viel wie 4 Waschmaschinen zusammen auf einmal wiegen. Ein echter Brocken also. Weibchen sind ein bisschen kleiner und bringen ca. 150 Kilo auf die Waage. Löwen haben einen kräftigen Körperbau. An ihren Schultern und Hinterbeinen sieht man echte Muskelpakete. Auch die Pfoten sind breit und kräftig. Und in den Pfoten versteckt, Vorsicht, ja, sind 4 messerscharfe Krallen. Die werden bei Bedarf natürlich auch ausgefahren. Das hast du vielleicht schon mal bei Katzen gesehen. Und genau so funktioniert das bei Löwen auch. Das Fell von Löwen ist gelblich-braun, kann aber auch rötlich oder dunkelbraun sein. Am Bauch ist es heller. Wir alle kennen die Mähne der Löwen. Nur Männchen haben sie. Sie wächst, wenn Löwen ca. 5 Jahre jung sind. Und so eine Mähne kann bis zu 30 cm lang werden. Die Wissenschaft forscht immer noch, welche Funktion die Mähne hat. Es gibt verschiedene Ideen. Vor allem schreckt sie erstens andere Tiere ab. Naja, denn sie lässt einen Löwen natürlich gleich kräftiger und irgendwie mächtiger aussehen. Wissenschaftlerinnen und Wissenschaftler vermuten sogar, dass einige Rivalen davon regelrecht eingeschüchtert sind und sich so erst gar nicht mit Löwen anlegen. Andererseits hilft die Mähne den männlichen Löwen auch, Weibchen für die Paarung zu beeindrucken. Es gibt Lebensräume, da bevorzugen Löwinnen eher Männchen mit dunkler Mähne, haben Forschende herausgefunden. Jetzt sind wir in Afrika. Hier sind die Löwen zu Hause. In freier Wildbahn leben sie in den verschiedensten Teilen des Kontinents. Zuletzt hat man hier 39.000 von ihnen gezählt. Das war 2013, also schon ein wenig länger her. Früher waren Löwen sogar in Vorderasien bis nach Indien verbreitet. Man unterscheidet deshalb meistens auch zwischen 2 Arten, dem afrikanischen und dem asiatischen Löwen. In Afrika werden Löwen aber leider auch immer weniger. Ihr Lebensraum ist bedroht. Naja, wir Menschen machen uns immer mehr dort breit, wo eigentlich der Löwe zu Hause ist. Das ist vor allem auch für den Kreislauf der Natur ein echtes Problem. Löwen stehen an der Spitze der Nahrungskette. Dass sie andere Tiere jagen und auch fressen, das erscheint dir natürlich brutal, aber es ist total wichtig, dass sie es tun, denn sie sorgen dafür, dass sich pflanzenfressende Tiere nicht ungebremst vermehren können. Löwen beseitigen auch schwache und kranke Tiere, sowie Aas, also bereits gestorbene Tiere. Der Löwe, der räumt sozusagen auf und sorgt für eine gesunde Umgebung. Diese Aufgabe übernimmt in bestimmten Gebieten sonst kein anderes Tier. Ein Löwe kann in der freien Wildbahn gerade einmal 14 bis maximal 20 Jahre alt werden. Klar, in Zoos, da ist das Leben weniger aufregend und weniger gefährlich. Und hier werden sie sogar richtige Omas und Opas, also in Löwenjahren bis zu 30. Die männlichen Löwen sterben in freier Wildbahn oft früher, weil sie von jüngeren Konkurrenten vertrieben werden. Sie versuchen dann, neue Rudel zu finden. Und solche Rudel haben ja immer einen Anführer. Diese Position muss sich dann ein jüngerer Löwe hart erarbeiten, also erkämpfen. Und oft tötet ein neuer Rudelchef sogar den besiegten Löwen. So ein Rudel besteht aus bis zu 3 Männchen und 20 Weibchen plus Nachwuchs. Es ist Nacht geworden. Und jetzt, wenn du schläfst, besorgt sich der Löwe sein Fressen. Es gibt Löwen, die sich alleine ihr Futter jagen. Wow, stell dir das mal vor. Ein einziger Löwe kann zum Beispiel ein Zebra erlegen. Wenn sie im Rudel, also gemeinsam auf Beutejagd gehen, erlegen sie natürlich sogar richtig große Tiere. Zum Beispiel Büffel. In der Dunkelheit der Nacht und in den Morgenstunden pirschen sie sich von verschiedenen Seiten an ihre Beute heran. Und sobald sie nah genug dran sind, Angriff! Und dann geht alles ganz schnell. Sie springen die Beute an. Und das sieht total krass aus, denn Löwen können mit ihren kräftigen Beinen um die 6 Meter weit springen. Ja, richtig gehört. Dann reißen sie das Tier zu Boden und erlegen es. Klar, die Löwen mit ihren tollen, starken Körpern und katzenähnlichen Gesichtern, die will man natürlich streicheln, wenn man sie so sieht. Vor allem Löwenbabys. Aber das geht natürlich nicht. Auch Ärztinnen und Ärzte im Zoo, die die Tiere untersuchen möchten, wenn sie zum Beispiel krank sind, müssen manchmal den König der Tiere betäuben. Naja, und in der ARD-Mediathek, da triffst du jetzt 6 Kids, die üben, wie man Löwen betäubt. Ja, bei ihrem Praktikum im Leipziger Zoo. Und Laura ist eine von ihnen.
2: Ich glaube, wenn ich so einen lebenden Löwen betäuben müsste, dann wäre das gar nicht meins.
1: Und dabei hilft die Assistentin der Tierärztin des Zoos.
3: Wir werden jetzt mal versuchen, hier schön hier hinten auf die große Muskulatur zu treffen. Dann habe ich jetzt also diesen befüllten Pfeil. Tu den in mein Blasrohr. Gib dem so einen ganz klitzekleinen Schubs. Also richtig den Mund hier reinlegen, dass nichts dran vorbeigeht. Genau.
1: Mit den Kids zusammen hast du einen exklusiven Einblick hinter die Kulissen des Zoos in Leipzig. Also da, wo sonst keine und keiner von uns unterwegs sein darf. Check dir alle Folgen Elefant, Tiger und Kids jetzt in der ARD-Mediathek und im Kika-Player. Kümmern wir uns jetzt einmal um die Löwenbabys. Also einer Löwin sieht und hört man an, wenn sie bereit für Nachwuchs ist. Das sieht auch sehr besonders aus. Sie öffnet leicht das Maul, zieht die Oberlippe nach oben und saugt Luft ein. Diesen Vorgang nennt man Flehmen. Ja, es gibt einige Säugetiere, die das genauso machen, Pferde zum Beispiel. Dazu kommt, dass ein Löwenmännchen riecht, wenn eine Löwin bereit ist, eine Familie zu gründen. Das liegt an den sogenannten Pheromonen, die sie ausschüttet, also bestimmte Duftstoffe des Körpers, die signalisieren, hey, ich bin jetzt ready für die Familienplanung. Solche Duftstoffe haben wir Menschen übrigens auch. Oftmals riecht man sie gar nicht so bewusst, aber sie beeinflussen unser Handeln, ohne dass wir es wirklich merken. In den Tagen, an denen eine Löwin also bereit für Babys ist, kommt es viele Male zur Paarung mit Löwen. Und dann hat sie auch schon ein Versteck für ihre Kleinen gebaut. Hier können sie ganz in Ruhe groß werden. Löwenbabys kommen nämlich total hilflos und blind auf die Welt. 6 bis 8 Wochen bleiben sie dann in ihrem Versteck. Sie sind auch teilweise tagelang allein, weil Mama auf der Jagd ist. Und in dieser Zeit sind sie dann leider auch manchmal leichte Beute für andere Tiere. Also wenn das Versteck nicht gut genug ist. Immer wieder schaut die Löwenmama dann aber im Versteck vorbei und säugt ihre Jungen. Und wenn alles gut läuft und die Kleinen immer größer werden, dürfen sie dann irgendwann ihr Versteck verlassen und mit ins Rudel kommen. Hier kümmern sich dann auch andere Löwenmütter, Tanten, Cousinen und ältere Geschwister mit um den Nachwuchs. Und schon im Alter von 6 Monaten dürfen, oder besser gesagt, müssen sie dann mit auf die Jagd kommen. Hierbei lernen sie dann alle Techniken von den Großen, die sie selbst zum Überleben gut gebrauchen können. Das Brüllen des Löwen kennen wir ja alle. So kommuniziert er mit dem Rudel. Das Brüllen ist übrigens so laut, dass man es bis zu 8 Kilometer weit hört. Und klar, so ein Brüllen beeindruckt natürlich und flößt auch anderen Tieren Respekt und Ehrfurcht ein. Wusstest du eigentlich, dass Löwen bis zu 20 Stunden am Tag schlafen? Naja, sie fressen so viel Fleisch, dass der Körper die ganzen Brocken erst einmal verdauen muss. Das macht natürlich müde, weil der Körper dafür sehr viel Energie aufwendet. Das kennen wir Menschen ja nach einem besonders leckeren Essen auch. So, und bevor jetzt hier gleich Schluss mit dieser Folge ist, will ich dir unbedingt noch von einer total süßen Story zwischen einem Affen und 2 Löwenbabys erzählen. Naja, vor einiger Zeit hat diese Story super viele Herzen auf Instagram bekommen. Normalerweise ergreifen Affen natürlich die Flucht, wenn sie Löwen in der freien Wildbahn treffen. In einem Wildpark in Florida, in den USA, ist das aber ganz anders abgelaufen. Schimpanse Limbani lernt seine neuen Nachbarn, 2 Löwenbabys im Nachbargehege, ganz ohne Schiss kennen. Naja, weil Limbanis Pfleger, der hatte die Begegnung möglich gemacht und die Türen der beiden Gehege geöffnet. Schimpanse Limbani stürmt also auf die beiden zu, gibt ihnen ein Küsschen, spielt mit ihnen und krault sie sogar. Auch die kleinen Raubkatzen wagen eine kurze Umarmung. Das Video davon ging um die Welt, denn uns allen ist ja klar, so viel Liebe untereinander kann doch nur gut tun. In unseren anderen Folgen lernst du einen total giftigen Frosch kennen, chillst mit Koalas oder weißt endlich, warum Erdmännchen so gerne und viel miteinander kuscheln. 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
1: Kennst du das Tier? Vorsicht, es klingt süß, ist aber ein Raubtier. Es liebt in der Sonne zu faulenzen, kuschelt gern mit anderen Artgenossen und beherrscht richtig gutes Teamwork. Das Erdmännchen. Kennst du das Tier? Du hörst den Podcast zur MDR-Dokuserie Elefant, Tiger und Kids. In jeder Folge tauchst du in die Lebenswelt eines Tieres ein. Manche Tiere hast du bestimmt schon einmal gesehen, von anderen hast du vielleicht aber auch noch nie etwas gehört. In den nächsten Minuten kriegst du Fakten über große und kleine Stars des Tierreichs, bei denen du dir denkst, what? Oder vielleicht auch, aha. Aber in jedem Fall, wow. Bist du bereit? Na, dann geht's los. Es gibt 6 verschiedene Unterarten von Erdmännchen. Klar ist, Erdmännchen sehen total süß aus. Der Körper ist fällig, lang und schlank. Sie werden bis zu 35 cm groß. Also, wenn so ein Erdmännchen vor dir auf dem Tisch stehen würde, dann wäre es ungefähr so hoch wie ein großes Lineal in der Schule. Und weißt du, wie schwer so ein Erdmännchen ist? Also, wenn du das nächste Mal im Supermarkt bist, nimm mal in der Gemüseabteilung einen Blumenkohl in beide Hände. Dann weißt du ungefähr, wie viel ein Erdmännchen wiegt. Im Durchschnitt 800 Gramm. Ja, eben, genauso viel wie ein schöner, großer Blumenkohl. Das Fell von so einem Erdmännchen kann graubraun oder weißbraun sein. Am Bauch hat es einen leicht rötlichen Farbton. Man erkennt es auch immer an seinen Streifen, die es auf dem Rücken hat. Die sind fast schwarz und in der Regel sind es 8 bis 10 Stück. Auf vielen Bildern sieht man das Erdmännchen oft aufrecht stehen. Das sieht natürlich total cool aus. Ja, immer so ein bisschen schlau und gewitzt. Aber was macht es da genau? Es steht auf seinen Hinterpfoten und hat die Vorderpfoten angewinkelt am Bauch. Das Erdmännchen hat 4 Zehen und vorne sogar sehr kräftige Krallen. Damit können Erdmännchen besonders gut graben. Die kleine Schnauze des Erdmännchens ist langgezogen und dunkel eingefärbt. Damit kann es prima riechen. Ein Erdmännchen hat einen sehr hoch entwickelten Geruchssinn. Die Schwanzspitze ist dunkel eingefärbt, genau wie die kleinen Ohren und die Ringe um die Augen. Mit diesen Augen können Erdmännchen nicht nur spitzenmäßig sehen, sie haben auch so etwas wie eine angeborene Sonnenbrille. Das ist mega cool und durch das Schwarz um die Augen, da werden sie eben weniger von der Sonne geblendet. Naja, und da, wo sie leben, können sie das auch ziemlich gut gebrauchen. Puh, ganz schön heiß hier. Naja, Erdmännchen leben normalerweise nur im südlichen Afrika. Hier sind sie in den Ländern Südafrika, Namibia, Südangola und Botswana zu finden. Sie leben dort, wo es keine Menschen gibt, im tropischen Grasland. Und das nennt man Savanne. Sie sind in steinigen Trockengebieten und Halbwüsten zu Hause. Hier sieht es in der Trockenzeit eher gelblich, bräunlich und sogar richtig vertrocknet überall aus. Wie wir Menschen sind Erdmännchen tagsüber aktiv. Hier in der Savanne gibt es kaum Sträucher und Bäume. Und in der Trockenzeit, da können es mal locker bis zu 40 Grad werden. Am Himmel, keine einzige Wolke. Und die Sonne, die glüht den ganzen Tag vor sich hin. Das ist für uns vielleicht anstrengend, aber dem Erdmännchen macht das rein gar nichts. Es liebt die Wärme. Oft sieht man viele Erdmännchen einfach in der Sonne sitzen und nichts tun. Vor allem in den Morgenstunden nehmen sie sehr gerne ein Sonnenbad, um sich aufzuwärmen. Und hier in der Halbwüste wohnt das Erdmännchen besonders gerne in Erdspalten. Bis zu 3 Meter graben sich die Erdmännchen mit den starken Krallen einen Bau in die trockene Erde. Hier ist es natürlich kühler als oben in der heißen Luft. Und richtig schlau, so ein Erdmännchenbau kann durch verschiedene Tunnel miteinander verbunden sein und verschiedene kleine Kammern haben. Nachts liegen die Erdmännchen hier drin in der Gruppe, aneinander gekuschelt, Ja, um sich gegenseitig zu wärmen. Weil Erdmännchen total soziale Lebensformen sind, lassen sie auch andere Tiere in ihren Bau. Manchmal leben sie sogar mit Erdhörnchen zusammen. Ob sie auch mit denen kuscheln, ist nicht bekannt. Einen solchen Bau teilen sich mehrere Erdmännchen und so eine Gruppe nennt man dann Kolonie. Bis zu 30 Tiere tun sich in so einer Kolonie zusammen. Das ist super sinnvoll, denn Aufgaben werden gerecht in der Gruppe unter allen aufgeteilt. Die einen sitzen tagsüber vorm Bau, auf ihrem Popo, den Kopf nach oben in die Sonne gestreckt. Sie chillen oder halten eben nach Gefahren Ausschau. Die anderen graben, zum Beispiel weiter am Bau. Und wieder andere Erdmännchen der Kolonie suchen nach Nahrung. Nach einiger Zeit werden die Aufgaben gewechselt. Ist doch voll gerecht, oder? So müssen alle mal alles machen. Die Wache hat eine der wichtigsten Jobs. Sie hält Ausschau nach Feinden. Die größten Feinde des Erdmännchens sind Greifvögel, die auf der Suche nach Nahrung sind. Wenn die Wache der Erdmännchen etwas Ungewöhnliches entdeckt, stellt sie sich auf die Zehenspitzen und stützt sich mit ihrem Schwanz ab. Dabei stößt sie einen Alarmruf aus. Die anderen Erdmännchen der Kolonie hören das und flitzen dann blitzschnell über die verschiedenen Eingänge und Tunnel in ihren Bau zurück. Fühlt sich ein Erdmännchen bedroht, zeigt es seine Krallen und Zähne. Will es einem Feind drohen, richtet es sich hoch auf, wölbt den Rücken, sträubt das Fell und knurrt. Hier in der Halbwüste ist es aber nicht immer so trocken und super heiß, wie wir gerade gehört haben. Es gibt auch eine Regenzeit. Heftige Schauer und Gewittergüsse sorgen dann alle 2 bis 3 Tage dafür, dass der Boden wieder Wasser bekommt. Es kann aber auch mal passieren, dass so viel Wasser runterkommt, dass die Böden richtig durchtränkt sind. Während dieser Zeit sieht es in der Savanne schön grün und satt überall aus. Die Hauptregenzeit ist hier von Juni bis September. In dieser Zeit paaren sich die Erdmännchen besonders gerne. Klar, ist doch drinnen im Bau auch viel gemütlicher als draußen im strömenden Regen. Mehr zu Erdmännchenbabys und wie sie groß werden, hörst du gleich. Vorher noch geht's um 6 Kids, die echte Erdmännchen mit ihren eigenen Augen sehen. In der ARD Mediathek begleitest du in einer coolen Serie eine Gruppe Praktikantinnen und Praktikanten bei ihrem Abenteuer im Leipziger Zoo. Als sie am Erdmännchengehege stehen, erklärt Tierpfleger Jörg Gräser alles Wichtige.
2: Guckt erst mal rein zu der Bande. Die sind natürlich gerade erst aufgestanden, weil es ist doch ziemlich kalt. Und ihr seht ja, die hocken alle noch ein bisschen aufeinander. Und ich habe heute vor, dass wir heute mal 2 Essenshäuser bauen für die Erdis. Ja. Da gibt es dann quasi das Frühstück draußen. Wir haben noch ein bisschen Zeit, weil das Erste, was die früh machen, sich aufwärmen. Die Nacht ist kalt gewesen. Die schlafen ja auch hier bei uns draußen in diesen Bauten, die sich selber gegraben haben. Ne? Momentan haben wir ja 13 Tiere in der Gruppe.
3: Ich wusste davor ja schon, dass Erdmännchen in Afrika leben und sie in einer großen Gruppe zusammenleben. Dass es immer einen gibt, der dann oben sitzt und dann diesen Erdmännchen-Move macht.
4: Auch wenn man denen das halt nicht so ansieht, sind das halt Raubtiere, weil das sind Allesfresser eigentlich. Die jagen Beute von anderen oder essen Insekten oder alles Mögliche eigentlich.
1: Ey, verrate doch nicht schon alles vorher. Was Erdmännchen gerne zum Mittag futtern, erzählen wir gleich in diesem Podcast. Wenn du hier alles gehört hast, dann schau doch einfach mal hinter die Kulissen des Leipziger Zoos. Entdecke viele neue Tiere und begleite unsere 6 Mädchen und Jungs bei ihrem Praktikum. Die Serie heißt Elefant, Tiger und Kids. Alle Folgen bekommst du jetzt in der ARD Mediathek und im Kika Player. Ja, du hast es schon gehört. Auch bei uns in Deutschland leben Erdmännchen. Naja, klar, im Zoo. Und eins ist auch klar. Ja, auch hier pflanzen sie sich fort, genau wie in der freien Natur. Das ganze Jahr über sorgen sie für Nachwuchs. Viele Tiere haben spezielle Rituale, um für die Paarung zu werben. Löwen oder Hyänen zum Beispiel. Bei den Erdmännchen ist so ein spezielles Ritual nicht bekannt. Vermutlich suchen sich die männlichen Erdmännchen ihre Partnerinnen in der eigenen Gruppe aus. Wir haben ja gerade schon gehört, das alles passiert vor allem in der Regenzeit. Das weibliche Erdmännchen ist 11 Wochen schwanger. bis sie dann 4 Junge zur Welt bringt. Sie wiegen dann gerade mal bis zu 36 Gramm. Nimm mal jetzt einen Kugelschreiber in die Hand. Ja, dann weißt du, was ein frisch geborenes Erdmännchen wiegt. Ja, es ist klein, super leicht und kommt total hilflos auf die Welt. Es ist übrigens auch taub und blind. Erst nach 2 Wochen öffnet es Augen und Ohren. Ja, richtig süß, oder? Du weißt ja schon, dass Erdmännchen sich viele Aufgaben in der Gruppe teilen. Und so ist das auch bei der Erziehung. Im Alter von 2 bis 3 Wochen verlassen die Jungen dann den Bau. Alle Tiere der Gruppe halten ein wachsames Auge auf die Jungtiere und bringen ihnen schrittweise das Beutemachen bei. In der Natur bekommen junge Erdmännchen von den Erwachsenen sogar giftige Skorpione vorgelegt. Ja, aber keine Sorge, die Großen beißen vorher den giftigen Stachel des Skorpions ab, damit die Kleinen mit der Beute üben können. Erst wenn die Kleinen sicher genug sind, nehmen sie sich dann auch gefährliche Beute vor. Mit 3 Monaten schon sind die Kleinen gut selbstständig. Das ist ein Scharren eines Erdmännchens. Ja, wenn man es hier in der Savanne scharren hört, dann weiß man, es könnte ein Erdmännchen sein. So erbeutet und erstöbert es sich seine Nahrung. Erdmännchen sind kleine Räuber und ernähren sich von Insekten und Spinnen. Aber auch von Eidechsen und kleinen Schlangen. Manchmal fressen sie sogar auch Vogeleier. Wenn Erdmännchen etwas Fressbares gefunden haben, setzen sie sich auf die Hinterbeine, halten die Beute mit den Vorderpfoten fest und prüfen ihre Beute, indem sie ausgiebig dran schnuppern. Und diese Beute verteidigen sie auch. Denn Erdmännchen sind untereinander sehr futterneidisch. Und richtig frech, wenn sie satt sind, versuchen sie Artgenossen, das Futter sogar abzujagen. Also wenn mehrere futterneidische Artgenossen sich nähern, dann stellt sich ein Erdmännchen mit den Vorderfüßen auf die Beute und dreht sich im Kreis. Auch andere Tiere stibitzen ja ihren Artgenossen sehr gern mal das Futter. Riesenotter machen das zum Beispiel. Übrigens, den Riesenotter lernst du in einer anderen Folge kennen, hier in unserem Podcast. So, und jetzt kurz vor Schluss will ich dir noch eine total süße Erdmännchen-Story erzählen. Denn immer wieder melden alle möglichen Zoos ganz stolz, dass sie Erdmännchen-Nachwuchs bekommen haben. Zum Beispiel im Zoo in Hoyerswerda. Und hier wurde eigentlich nur durch Zufall entdeckt, dass die Erdmännchen-Mama schwanger ist. Ja, sie hatte irgendwie gesundheitliche Probleme mit ihrem Schwanz. Und zum Glück hat man das aber entdeckt. So konnte sie nämlich trotz kalter Außentemperaturen in Hoyerswerda ihre Jungen in einem Stall, ausgestattet mit Stroh und Wärmelampen, zur Welt bringen. Vielleicht bist du ja mal demnächst im Zoo von Hoyerswerda und sagst den sächsischen Erdmännchen Hallo. Du hörst hier einen Podcast von MDR Tweens. In unseren anderen Folgen lernst du einen total giftigen Frosch kennen, chillst mit Koalas oder weißt dann endlich, warum ein Flamingo auf nur einem Bein steht. Kennst du das Tier? Ist der Podcast zur MDR-Doku-Serie Elefant, Tiger und Kids. Bis zum nächsten Mal. Ciao.
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1: Auch wenn nicht immer alles leicht ist, das Leben ist und bleibt etwas Wunderschönes. Das ist die glasklare Botschaft von Fastboy in ihrem Song Beautiful Life. Felix und Lukas Hein aus Berlin schauen zurück auf die letzten Jahre und was sie daraus so gelernt haben. Der Song erzählt davon, dass man beim Großwerden manchmal unsicher ist. Freunde kommen und gehen, sich vieles verändert, aber dass die Hoffnung bleibt, dass am Ende alles gut zusammenpasst.
2: Hey, wir sind Fastboy.

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1: Sonnenbrille auf, dieser Song liefert maximale Coolness. Lady Gaga hat zusammen mit Rapperin Doechii einen neuen Song gemacht. Er heißt Runway. Die Musik gehört zum Kinofilm Der Teufel trägt Prada 2, in dem sich alles um Mode, Mut und große Auftritte dreht. Der Song klingt selbst wie ein Laufsteg, stark, rhythmisch und selbstbewusst. Und man kann sich dabei richtig vorstellen, wie Models über den Catwalk gehen. Oder wir tanzen einfach selbst stolz durchs Zimmer.
2: This is Lady Gaga.

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1: Mark Forster hat ein Lied geschrieben. Also damit wir nicht durcheinander kommen, sein Song heißt Ein Lied. Und manchmal ist das alles, was wir brauchen. Ein Lied, um morgens aus dem Bett zu kommen. Ein Lied, um uns gute Laune vor einem großen Test zu machen. Oder ein Lied, um einfach mal an nichts zu denken. Auf den ersten Blick handelt ein Lied genau davon. Und auf den zweiten, Mark?
2: Dass ich der Meinung bin, dass es uns allen gut tut, miteinander zu sein, mit den Menschen draußen in der echten Welt unterwegs zu sein und sich ab und zu spüren und vor allem unser Dreckshandy so oft wie möglich auszumachen.

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2: Kennt ihr auch so eine Person, die immer alles bestimmen will? Deine Freunde tun in ihrem neuen Song einfach so, als wären sie genau dieser kleine Superchef. Der Song Bestimmer ist richtig witzig, macht Bock zum Mitrappen und bringt jede Menge Energie. Aber Achtung, dabei wird auch festgelegt, wie laut der Bass im Kinderzimmer zu brummen hat. Und zwar mega laut.
3: Hallo, hier sind deine Freunde.
4: Ich bin

0: 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Wer ist eigentlich Eminem?
1: Gestatten, Marshall Mathers, größter Rapper aller Zeiten. Künstlername Eminem, weil M&M, also der erste Buchstabe seines Vornamens Marshall und der Anfangsbuchstabe seines Nachnamens Mathers, weil M&M schon von einer Schokolinsenmarke belegt war, nannte er sich einfach M&M. Außerdem gibt er sich in den Anfangsjahren seiner Karriere den Namen Slim Shady. Bevor Eminem aber zum größten Rapper aller Zeiten wird, macht er erstmal eine mehr als schwierige Kindheit durch. Geboren wird Eminem 1972 in einer Kleinstadt im US-Bundesstaat Missouri. Sein Vater verlässt die Familie, da ist Eminem gerade mal 3 Monate alt. Seine Mom, bei Eminems Geburt auch gerade mal erst 17 Jahre alt, zieht mit dem kleinen Marshall daraufhin wild in den USA umher. Alle paar Monate folgt ein Umzug. In der Schule wird er heftig gemobbt. Als 9-Jähriger wird Eminem in der Schule sogar von Mitschülern fast totgeprügelt. Es sammelt sich einiges an Wut in dem außerordentlich talentierten Jungen. Mit 14 beginnt er zu rappen. In der Underground-Szene von Detroit, wo er mittlerweile wohnt, wird er schnell zum gefeierten Star.
2: Im Hip-Hop ging es immer ums Angeben und Profitieren. Ich bin besser als du in diesem, besser als du in jenem. Im Rap habe ich dann endlich was gefunden. Der eine hatte vielleicht mehr Frauen, der andere tollere Klamotten. Aber das konnte keiner besser als ich. Endlich bekam Marshall ein bisschen Respekt.
1: Da die Hip-Hop-Kultur in den 1990er Jahren noch sehr von Schwarzen geprägt ist, muss Eminem als Weißer umso besser sein, um sich darin zu behaupten. Mit seinem besonders schnellen und auch losen Mundwerk verschafft er sich schnell mehr als ein bisschen Respekt. Im Jahr 1997 wird der damalige Produzenten und Rap-Superstar Dr. Dre auf das krasse Talent aufmerksam. Das erste gemeinsame Album der beiden, The Real Slim Shady LP, schlägt auch dank des Riesenhits My Name Is sofort ein. Ein Jahr später erscheint dann das Album The Marshall Mathers LP, mit dem Eminem endgültig zum absoluten Superstar wird. 3-mal bekommt er den Grammy, den wichtigsten Musikpreis der Welt. Und mit Stan gelingt ihm der erste richtige Welthit. Der Song erzählt die Geschichte eines Fans von Eminem, der sich nicht verstanden fühlt und sich und seine Freundin am Schluss umbringt. Well, gotta go. I'm almost at the bridge now. Oh, I forgot. Am I supposed to sit this out? Im Jahr 2002 spielt Eminem im Film 8 Mile quasi sich selbst. Denn der Film erzählt den Aufstieg eines weißen Rappers in der von Schwarzen geprägten Hip-Hop-Szene. Für den Film bekommt Eminem im Jahr 2003 sogar den wichtigsten Filmpreis der Welt, den Oscar für den Song Lose Yourself.

0: Aber Eminem ist dem unglaublichen Erfolg nicht gewachsen. Er muss immer wieder Konzerte absagen. Außerdem ist er tabletten- und drogenabhängig. 2007 entgeht Eminem nach einer Überdosis Drogen knapp dem Tod.
1: Sie sagten mir, wäre ich 2 Stunden später eingeliefert worden, wäre es vorbei gewesen. Meine Organe, meine Nieren, alles hat komplett versagt.
0: Daraufhin nimmt sich Eminem eine Auszeit, beweist aber mit dem Comeback-Album Relapse, dass er noch immer der größte Rapper seiner Zeit ist.
2: So crack a bottle, let your body waddle, don't act like a snobby model, you just hit the ladder.
0: Mittlerweile ist Eminem längst nicht mehr der böse Junge, der sich stets und ständig in seinen Tracks mit allen anlegt. Aber den Titel größter Rapper aller Zeiten, den muss ihm erstmal einer streitig machen.
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1: Das ist die Kombi des Jahres. Leonie und Sänger Callum Scott aus England waren zusammen im Aufnahmestudio und haben einen ganz feinen Gute-Laune-Track zusammengekocht. Im Lied geht es darum, wie wichtig Freundschaft und Zusammenhalt sind. Manchmal hat man ja Tage, an denen alles irgendwie blöd läuft und dann ist es einfach schön, wenn jemand da ist, der sagt, hey, ich bleibe bei dir. Genau dieses Gefühl fängt der Song ein. Warm, tröstlich und als könnte uns nichts und niemand aufhalten.
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2: Das Leben immer so leben, als hätte es kein Ende. Das nimmt sich Shaboozy vor. Seine Musik katapultiert uns immer direkt in einen imaginären Saloon und gibt uns das Gefühl, länger wach zu sein, als unsere Eltern uns erlauben. Das ist auch in Born to Die nicht anders. Shaboozy ist ein Musiker aus den USA und bekannt dafür, Hip-Hop, Pop und Country zu mixen und daraus richtig tanzbare, gute Laune-Songs zu machen. Deswegen haben wir auch diesmal alle unsere Tanz-Cowboy-Stiefel an.

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1: Young Sam Paul und Anaïs knipsen den Frühling an. Ihr Song Art Attack klingt warm und ein bisschen verträumt und erzählt davon, wie sich im Leben vieles verändert, man sich aber innen trotzdem noch gleich fühlt. Young Sam Paul ist ein Rapper aus Baden-Württemberg. In seinen Songs geht es oft darum, erwachsen zu werden, seinen Platz zu finden und mit inneren Widersprüchen umzugehen. Die Münchnerin Anaïs ist bekannt für ihre sanfte Stimme und dafür, Gefühle in ruhige, schöne Melodien zu packen. Zusammen haben sie mit Art Attack einen perfekten Song für länger werdende Tage

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1: Heute Yeehaw Country. Anfang des 20. Jahrhunderts, also um 1900 herum, wanderten viele Leute aus England oder Irland in Europa in die damals ziemlich jungen USA aus. In Europa gab es nämlich immer wieder Hungersnöte und die Leute waren unzufrieden. Von Amerika versprach man sich da ein besseres Leben. Die Auswanderer brachten natürlich ihre Musik aus ihren Ländern mit. Irische Volksmusik oder englische Songs, und in den USA wurde daraus dann eine eigene Musikrichtung. Country war geboren. Die ersten Schallplatten mit Country-Musik gab es Anfang der 20er Jahre, also schon ziemlich lange her.
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1: Country heißt übersetzt Land und das passt auch dazu. Man kann Country auch als richtige Cowboy-Musik sehen, denn die Musik wurde vor allem von weißen Amerikanern gemacht und gehört. Bei ihrer Arbeit auf dem Land, aber auch in den Bars und den Saloons als Freizeitvertreib. Ihr werdet selten eine Country-Band ohne Hüte, Cowboy-Stiefel und Jeanshemden sehen. Das Aussehen gehört dabei einfach dazu.

0: Ganz wichtig für die Country-Musik sind Instrumente wie die Akustikgitarre oder das Banjo. Oder auch eine Mandoline. In den letzten Jahrzehnten entwickelte sich die Country-Musik dann natürlich immer weiter, vermischte sich mit Pop- und Rockmusik. In den Texten geht es jedoch weiterhin um Freundschaft, Zusammenhalt, Freiheit und das Leben auf dem Land. Aber auch Gott und Religion spielen eine wichtige Rolle, wenn es um Country-Texte geht. Manche Songs sind aber auch reine Gute-Laune-Nummern, wie der hier, Achy Breaky Heart. 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So wird Country auch heute noch bei tausenden amerikanischen Radiosendungen und Stationen gespielt. Man kann sagen, dass Country die Volksmusik der weißen Amerikaner ist. In den USA gibt's auch richtig große Konzerte und Festivals mit Country. Die Bands und Künstler verkaufen noch immer viel Musik und sind sehr populär. Obwohl viele sehr berühmte Country-Musiker Männer sind, hat eine Band aus den USA sehr für Aufsehen gesorgt, die Dixie Chicks, eine Frauenband, die kritische Texte machte und erstmalig das, wofür Country steht, in Frage stellten. Denn auch sowas ist bei Country wichtig, das zu machen, was man eigentlich am Ende dann selber will. 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
1: Topic lebt sein bestes DJ-Leben. Gemeinsam mit Superstar Becky G liefert uns Tobias Topic aus der Nähe von Düsseldorf ein Lied, das nach Sommer, Sonne, Strand und Wassermeloneneis klingt. Becky G ist eine amerikanische Sängerin, Tänzerin und Schauspielerin, die schon mit krassen Stars wie Pitbull und Bad Bunny zusammengearbeitet hat. Jetzt durfte auch Tobi mal mit ihr ins Studio und hat abgeliefert. Afro-House-Vibes und Latin-Einflüsse verwandeln bei Sorry Papi jede Hängematte in eine Poolliege und den Apfelbaum in eine Palme.
2: Hey, ich bin Topic.
0: Topic und Becky G. Sorry Papi.

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1: Entschuldigung, aber findet ihr nicht auch, dass Sias Gesang auf ihrem neuen Song ein bisschen wie Walisch klingt? Das ist natürlich kein Problem, denn wovon Awake Tonight handelt, kann ich euch ja sagen. Es geht darum, wach zu bleiben, weil ein Moment so schön ist und man nicht ins Bett will. Und eigentlich ist es auch fast egal, wovon Sia da singt, denn David Guetta und Afrojack haben so einen Tanzbanger daraus gebastelt, da bleibt uns eh keine Luft zum Mitsingen.
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1: Nico Santos arbeitet hart an seiner Lebenseinstellung. Ich werde immer 100 Gründe finden, um sauer zu sein, 1000 Gründe, um traurig zu sein, aber so will ich nicht leben. Das singt er im Song Optimist, während Nico gerade privat alle möglichen Nebenmissionen macht und dabei hier und da auch Geräusche für seine Songs einsammelt, hat er uns ein Lied dagelassen, das uns so lange Kraft und Zuversicht geben soll.
2: Der Song für alle, die gerade kämpfen. Egal wie schwer es ist, gebt die Hoffnung nicht auf und versucht, das Gute zu sehen. Bleibt optimistisch.
3: Hey, hier ist Nico Santos, mir meine neue Single.

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1: Wenn Maisie Peters singt, klingt es ein bisschen so, als würde jemand ein geheimes Tagebuch aufschlagen. Und genau das passiert auch in My Regards. Maisie kommt aus Steyning in West Sussex in England und hat schon als Kind eigene Songs geschrieben. In diesem Lied ist sie frech und selbstbewusst und zeigt, wie gut es tut, für sich einzustehen und an sich zu glauben. Wie vor einer Klassenarbeit, beim Sport oder wenn ihr euch einfach traut, eure Meinung zu sagen.
2: Hi, it's Maisie Peters.

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1: Wenn Kygo seine Finger im Spiel hat, ist auf dem Songcover natürlich eine Palme in Disco-Kugel-Optik. Diesmal hat sich der norwegische DJ mit Sänger Khalid und Musikproduzent Griffin aus den USA zusammengetan. Ihr Song Save My Love erinnert daran, gut auf sein Herz aufzupassen, so wie man auch auf seine besten Freundinnen und Freunde achtet. Die Musik fühlt sich an wie ein sonniger Nachmittag ohne Hausaufgaben.
2: Hey guys, this is Kygo.
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1: Ist schon verrückt, sie sagen, gut wird belohnt. 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
1: Macht Green auf Imker? Mit Honigwachs kann man viel anstellen. Kerzenrollen, Kosmetik wie Lippenbalsam anrühren und offenbar auch Musik draus machen. Green ist Reggae-Rap-Künstler aus Mannheim. Er steht für entspannte Sounds und positive Vibes und vereint beides im Song Honigwachs. Und es geht um einen ganz besonderen Menschen, hat uns Green im Interview erzählt.
2: Honigwachs handelt von zwei Menschen, die perfekt in Harmonie schwingen, sich gefunden haben und in völliger Akzeptanz zueinander ein liebevolles Leben zusammenführen, ohne sich selbst als Individuum zu verlieren und dennoch zusammenschmelzen wie Honigwachs.
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1: Eulen nach Athen tragen. Im alten Griechenland war die Eule ein Symbol für die Göttin Athena, die Schutzpatronin der Stadt Athen. Deshalb waren die Eulen auch auf die Silbermünzen geprägt. Der Dichter Aristophanes machte sich vor über 2400 Jahren darüber lustig. In seiner Komödie Die Vögel fragte er, wer hat die Eule nach Athen gebracht? Aristophanes brachte damit zum Ausdruck, dass es Verschwendung sei, in die ohnehin reiche Stadt Athen noch mehr Münzen mit Eulen zu bringen. Auch heute prangt der Vogel auf den griechischen Eurostücken. Und die Griechen freuen sich bestimmt, wenn ein paar Eulen nach Athen getragen werden.
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1: Alles im grünen Bereich. Wenn etwas in Ordnung ist und nach Plan läuft, dann ist sprichwörtlich alles im grünen Bereich. Ursprünglich kommt diese Redewendung aus der Technik. Sie geht auf die Anzeigen von Kontroll- oder Regelautomaten zurück. Rot steht in den meisten Fällen für Gefahr. Das kennen wir von Ampeln oder der Tankanzeige. Grün hingegen markiert oft den Normalbereich. Wenn also alles okay ist, leuchtet eine grüne Lampe. Man hat also im wahrsten Sinne des Wortes grünes Licht.
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1: Willkommen in Deutschland, Harry. Harry Styles wurde in letzter Zeit ständig in Berlin gesehen. Und jetzt wissen wir auch, warum. Sein neues Album Kiss All The Time, Disco Occasionally, klingt nämlich total nach Berliner Nachtleben. Da war also nicht nur Urlaub, da wurde auch fleißig Musik gemacht. Irgendwie komisch, dass der britische Superstar hier dann ausgerechnet von amerikanischen Mädels singt.
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1: Ein roter Wuschelschopf, buntes Augen-Make-up und ganz viel Schmuck. Das ist Victoria Wests typischer Look. Vielleicht erinnert ihr euch auch direkt daran, wer sie bei The Voice Kids 2024 war. Nachdem der ganze Papierkram danach erledigt war, ging es für die österreichisch-britische Newcomerin ab ins Studio, wo sie fleißig an Songs gearbeitet hat. Flying ist Victorias erste selbstgeschriebene Single und gleichzeitig ein sehr persönlicher Song. Er erzählt von dem Gefühl, in einer kleinen Stadt festzustecken und von der starken Sehnsucht, einfach loslassen zu können und sich so frei zu fühlen, als würde man fliegen.

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1: Mann im Mond. Auf dem Mond wohnt ein Mann. Die Sache ist nicht nur für Kinder sonnenklar, sondern auch für unzählige Buchautoren, Filmemacher und Musiker.

0: Schau zu.
1: Immerhin ist sein Gesicht in jeder Vollmondnacht deutlich zu sehen und schließlich muss ja einer auch das Licht an- und ausschalten. Tatsächlich aber ist die scheinbare Figur auf dem Mond eine Gesteinsformation. Vor über 4 Milliarden Jahren schlug ein Asteroid in die Rückseite des Mondes ein. Dabei trat flüssiges Gestein aus. Auf der Vorderseite ist das dunkle Magma von der Erde aus auch mit bloßem Auge zu sehen und wird vielfach als Mann im Mond oder in einigen Kulturen sogar als Mondhase bezeichnet. Aber die Vorstellung, dass da oben wirklich jemand wohnt und das Licht an- und ausknipst, ist irgendwie romantisch.
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1: Schnurstracks. Unschwer zu erkennen, in diesem Begriff verstecken sich die beiden Wörter Schnur und Stracks. Was eine Schnur ist, ist wohl klar. Probleme bereitet uns nur das Wort Stracks. Das geht nämlich auf das mittelalterliche Strackes zurück und bedeutet so viel wie gerade. Wer also ohne Umwege wie auf einer geraden, gespannten Schnur ans Ziel gelangt, der kommt auch heute noch schnurstracks von A nach B. Hihihi.
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1: Wer hat dich gefragt? Sarah, Ben und Noel von Kika Live haben zusammen mit einem Musikprofi ihren eigenen Song gemacht und das in nur wenigen Wochen. Der Song setzt ein klares Zeichen gegen Hate, Ausgrenzung und Mobbing im Netz. Die drei machen darin Mut und zeigen, du darfst so sein, wie du bist und du bist wichtig. Niemand hat das Recht, dich online fertig zu machen oder kleinzureden. Entstanden ist ein richtig starker Gute-Laune-Song, der Spaß macht und Kraft

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1: Manchmal passiert etwas Peinliches oder Chaotisches, zum Beispiel auf dem Schulhof, und man wünscht sich einfach nur jemanden, der zu einem hält. Genau darum geht es im neuen Song At The Party von Levent Geiger. Um Freundschaft und Zusammenhalt, egal was schief geht. Levent kennt ihr vielleicht noch von Kika Dein Song? Heute macht der Münchner Musik für die ganze Welt. In seinem Lied zeigt er, auch wenn jemand einen Fehler macht, kann man trotzdem füreinander da sein.

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1: Teddy Swims ist Mr. Ich-Weiß-Alles. In seinem Song Mr. Know-It-All geht es darum, dass man oft schon vorher denkt, das klappt sowieso nicht und es dann gar nicht richtig versucht. Das kennt ihr vielleicht von Freundschaften oder beim Spielen in der Pause. Teddy Swims kommt aus den USA und ist für seine starke Stimme und seine ehrlichen Songs über Gefühle bekannt. Mit diesem Lied erinnert er uns daran, offener an neue Situationen heranzugehen.
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1: 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Sagt der Automechaniker zum Kunden. Das Problem ist größer als ich dachte. Ihre Batterie braucht ein neues Auto.
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1: Song des Sommers. Auf Dauerschleife. Ich rieche den nächsten Grammy. Das sind nur ein paar der aufgeregten Kommentare zur Kollaboration des Jahres auf Instagram. Tyler und Sarah Larsson. She Did It Again heißt ihr gemeinsamer Song und vereint Tylers sommerliche Beats und Sarahs Selbstvertrauen. Und eins kann ich euch sagen, Südafrika und Schweden haben noch nie so gut zusammen gevibed.
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1: Frieden zwischen allen Ländern. Das heißt, dass die Ausländer auch in andere Länder dürfen, dass wir auch in andere Länder dürfen und dass eben keiner, wie manche Politiker eben, eine Mauer bauen wollen. 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

0: Daya, klack, klack. Ihr Lieben, ihr seid genau richtig. Nämlich bei uns bei MDR Tweens live und es wird richtig spannend. Wir nehmen euch mit zu geheimnisvollen Teufelsmauer im Harz. Wir schauen auf einen winzigen blauen Oktopus aus der Tiefsee und haben jede Menge Abenteuer und Wow-Facts für euch dabei. Und damit schönen Nachmittag und willkommen in der Show.
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0: Neue Achterbahnen mit Idefix treffen auf WM-Fieber. Ja, in Belantis bei Leipzig ist das neue Idefix Abenteuerland eröffnet mit wirklich ganz tollen Fahrgeschäften. Spielplatz ist auch mit dabei und Asterix und Obelix zum Selfie machen. Wie cool ist das denn? Und in 2 Wochen, da startet ja die Fußball-WM 2026. Die deutsche Nationalmannschaft trainiert schon fleißig für die großen Spiele in den USA. Das alles hört er gleich bei uns.
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Im Freizeitpark Belantis bei Leipzig ist ab sofort richtig was los. Denn es gibt eine komplette neue Themenwelt rund um Idefix, den kleinen Hund aus Asterix und Obelix. Das ist richtig cool. Heißt Idefix Abenteuerland. Ist gestern gestartet und richtet sich vor allem an die Jüngeren. Also es gibt 4 neue Fahrgeschäfte, ein riesiger Abenteuerspielplatz und sogar Treffen mit Asterix und Obelix. Für euer Erinnerungsfoto warten dort auf euch. Richtig, richtig cool. Dazu gibt's einen neuen Kiosk mit Seeterrasse, einen coolen Souvenirshop und überall soll Idefix kleine Spuren versteckt haben. Also Augen auf, wenn er durch den Park zieht. Und das ist erst der Anfang. Belantis soll in den nächsten Jahren Stück für Stück zu einem riesigen Asterix-Erlebnispark werden mit insgesamt rund 100 Millionen Euro Investition. Boah, krass. Also, wenn ihr demnächst plötzlich kleine Pfotenabdrücke entdeckt oder denkt, Moment, war das gerade Idefix da? Also dann seid ihr genau richtig im Abenteuerland. Viel Spaß beim Entdecken euch!

0: Ich weiß nicht, wie es euch geht, aber ich bin irgendwie so ganz leicht nervös, ganz leicht aufgeregt. Denn in genau 2 Wochen ist es endlich soweit. Die Fußball-Weltmeisterschaft 2026 startet.
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0: Die deutsche Nationalmannschaft hat jetzt mit dem Training begonnen. Dafür treffen sich die Spieler gerade in Herzogenaurach in Bayern, um sich gemeinsam auf die WM vorzubereiten. Bundestrainer Julian Nagelsmann, der will sein Team natürlich fit machen für die großen Spiele in den USA, Kanada und Mexiko. Und dabei hat er sie schon mal darauf eingeschworen, dass sie ab sofort eine richtige Familie sind.
2: Klar, ich hab der Mannschaft schon mitgegeben, dass wir jetzt für die nächsten Wochen wie eine Familie sind, und das finde ich das Entscheidende, dass jeder das Vertrauen zu seinem Nebenmann, zu seiner Nebenfrau hat, im gesamten Team, in der Mannschaft, aber natürlich auch im ganzen Staff, dass wir wissen, dass jeder am selben Strang zieht.
0: Fast alle Spieler, die sind schon da, nur Kai Havertz, der fehlt noch, weil er vorher noch ein wichtiges Finale mit seinem Verein Arsenal spielt. Schon am Sonntag bestreitet Deutschland ein letztes Heimspiel gegen Finnland. Danach geht's für die Mannschaft mit dem Flugzeug in die USA. Dort spielt Deutschland zuerst gegen die USA in Chicago, bevor das Team weiter ins WM-Quartier reist.
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0: Eine ganz ruhige Nummer von Selena Gomez, My Mind and Me. Und ihr Lieben, 7 Jahre lang mussten die Fans drauf warten, aber jetzt.
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0: Gibt's was Neues? Und das kommt von Rin und Razy, endlich wieder gemeinsam auf einem Track zu hören. Wach heißt die neue Single aus Rins kommendem Album Nostalgia. Und das klingt nach so einer Mischung aus nächtlicher Autofahrt, Sehnsucht und richtig starken Vibes. Und natürlich zwei Artisten, die Deutschrap geprägt haben wie kaum andere.

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5: Was denn? 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

0: Nur ein Wort. Schön, dass ihr dabei seid.
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0: Polizei in der Schule und ein T-Rex mit Mini-Armen. Das sind gleich unsere Themen in der kommenden halben Stunde. In Tangerhütte, da können Kinder jetzt direkt mit der Polizei über Streit oder Cybermobbing sprechen. Und wir klären die große Dino-Frage, warum hatte der T-Rex eigentlich so winzige Arme? Die Antworten hört ihr gleich bei uns.
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0: Immer mehr Schulen merken, Streit auf dem Schulhof oder in Chats wird schnell zum Problem. An der Gemeinschaftsschule in Tangerhütte gibt es deshalb jetzt etwas Besonderes, nämlich eine Polizeisprechstunde für die Schüler. Das finde ich richtig, richtig cool. Hi, hier ist Paddy am Start für euch. Ihr hört MDR Tweens live. Zweimal im Monat kommen Polizistinnen und Polizisten direkt in die Schule. Dort können Schülerinnen und Schüler Fragen stellen oder über Probleme sprechen. Zum Beispiel über Streit, Beleidigungen oder Cybermobbing im Internet. Die Idee ist dahinter, viele wissen gar nicht genau, wann aus einem Streit plötzlich eine Straftat werden kann. Die Polizei, die erklärt deshalb frühzeitig, welche Folgen bestimmte Aktionen haben können, bevor die Situation schlimmer wird. Jasmin findet auch, dass es seitdem ruhiger geworden ist.
1: Ich glaube, bei den Lehrern, die sagen, haben schon oft genug gesagt, aber es hilft nicht so dolle. Deswegen dachten wir, gehen wir mal zur Polizei, dass sie dann auch mal vielleicht was tun können. Und die waren dann auch schon bei uns in der Klasse. Und jetzt sind die Klassenkonflikte weniger geworden.
0: Ja, die Erfahrungen an der Schule sind bisher so gut, dass inzwischen auch andere Schulen Interessen an solchen Polizeisprechstunden haben.

0: Kygo. Gemeinsam mit Imagine Dragons und Stars Will Align. Und von den ganz großen Sternen am Himmel geht's jetzt zu einem echten Giganten der Urzeit. Und der hatte trotz seiner Größe ein ziemlich kurioses Problem. Ein riesiger Dino, messerscharfe Zähne, ein gewaltiger Schädel und dann diese winzigen Ärmchen. Die waren so kurz, dass der T-Rex damit nicht mal seine eigene Schnauze erreicht hätte. Aber warum hatte er überhaupt so kleine Arme? Genau das klären wir jetzt.
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0: Lange Zeit war das ein echtes Rätsel für Forschende, aber jetzt gibt's neue Hinweise. Der T-Rex hat seine Arme ja wohl einfach nicht mehr gebraucht. Denn je größer die Beute bei Raubsauriern wurde, desto wichtiger wurden kräftige Kiefer und ein starker Kopf. Und genau das hatte der T-Rex in, naja, XXL-Version. Ja, also er hat riesige Pflanzenfresser gejagt. Manche, die waren bis zu 30 Meter lang. Da zählen vor allem Bisskraft und Zähne und nicht kleine Ärmchen. Die wurden im Laufe der Evolution immer unwichtiger und dadurch halt immer kleiner. Heißt also, die Mini-Arme, die waren kein Fehler der Natur, sondern eher so ein cleverer Umbau für den ultimativen Dino-Jäger.
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0: Rock Boys. Ihr Lieben, er kommt aus Leipzig und ist gerade einer der spannendsten Newcomer im Deutschrap.
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0: Die Rede ist von Young Pep. Mit seinem Mix aus Rap, Indie und entspannten Sommervibes sorgt er gerade überall für Aufmerksamkeit. In seinen Songs, da geht es um Freundschaft, ums Leben und das Gefühl zwischen Chaos und, ja, das Erwachsenwerden. Ehrlich und direkt erzählt und genau damit begeistert er gerade viele auf TikTok und natürlich in den Streaming-Charts.

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0: All the time. Das ist Mark Amber. Belong Together. Ich finde ja, das ist ein Song wie gemacht für diesen frühen Sommerabend. Ihr seid bei MDR Tweens Live und passend dazu schauen wir jetzt aufs Wetter und natürlich auch auf die Temperaturen in unseren Seen und Flüssen. Kann man da eigentlich schon schwimmen gehen? Also die aktuellen Wassertemperaturen in Mitteldeutschland, wir haben mal gemessen, die Havel bei Havelberg kommt aktuell auf 21 Grad, der Ahrensee auf 20 und der Mondsee bei Hohenmölsen, der liegt bei 19 Grad. So, und ansonsten
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0: Temperaturen in der Region. In Potsdam aktuell 21 Grad. Plauen meldet 22 und Meißen liegt bei 21 Grad. Jetzt am Abend bleibt soweit sonnig und trocken bei Höchstwerten bis 23 Grad. Und so geht's auch weiter. Ne? Also morgen erwartet uns auch wieder ganz viel Sonne. Gegen Abend ziehen allerdings erste Schauer und Gewitter auf. Aber davor wird's nochmal richtig heiß, bis zu 30 Grad.
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0: Bei uns bekommt ihr gleich Sommerfeeling zum Hören und auch Naschen, denn wir haben einen Filmtipp für euch, Der Sommer, als ich fliegen lernte, kostenlos in der ARD Mediathek. Wieso ihr den euch unbedingt mal anschauen müsst, das habe ich gleich für euch. Und die Erdbeerzeit ist gestartet. Auf vielen Feldern in Sachsen, Sachsen-Anhalt und Thüringen könnt ihr die süßen Früchte jetzt selbst pflücken. Wo genau das geht, das checken wir gleich.

0: Sonne. Feriengefühl. Bis zu euren Sommerferien, da sind es ja noch ein paar Wochen. Aber zur Einstimmung habe ich einen richtig schönen Streaming-Tipp für euch. Kostenlos in der ARD-Mediathek. Der Sommer, als ich fliegen lernte.
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0: In dem Film, da geht es um die 12-jährige Sophia. Die wollte eigentlich coole Ferien mit ihrer Freundin verbringen. Stattdessen muss sie ja mit ihrer super strengen Oma auf einer kroatischen Insel sein.
2: Sophia, zieh dein T-Shirt runter, sonst erkältest du dich. Das fehlt mir noch, dass du im Urlaub einen fiesen Durchfall kriegst. Riechst du die Kiefern? Das ist der Duft meiner Jugend, Kleines.
3: Guten Tag, Tante Lutze.
2: Hier riecht es ja immer noch nach Schimmel. Sie liebt Tiere und auch die Natur. Stimmt doch, oder, Sophia?
4: Hier, Kleines.
5: Oh je, Sophia, du bist ja ganz rot. Cremt Oma dich nicht richtig ein?
3: Doch, ständig. Und sie nörgelt nur. Diese Fototerroristin versaut mir noch jedes einzelne Selfie. Ich wohne in einem Zwergenhaus. Ich habe kein Internet und keine Freunde. Ich bin die Gefangene meiner eigenen Großmutter.
0: Aber dann passieren plötzlich richtig spannende Sachen. Sie erlebt nämlich Abenteuer, verliebt sich zum allerersten Mal und entdeckt sogar ein großes Familiengeheimnis. Kostenlos anschauen könnt ihr euch den Film Der Sommer, als ich fliegen lernte. Aktuell in der ARD-Mediathek.
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0: Ihr habt es bestimmt schon gemerkt, in der Tween Zone ist Erdbeerzeit und das Beste daran, auf vielen Feldern dürft ihr die süßen Früchte sogar selbst pflücken. Richtig cool, oder? Hi, ich bin Paddy. Bin hier für euch bei MDR Tweens Live. Der Emil aus Halle, der war schon auf so einem Selbstpflückfeld in Zöberitz in Sachsen-Anhalt unterwegs und erzählt euch mal, wie das so war.
1: Ich war Erdbeerpflücken auf einem Feld. Da waren so ganz lange Reihen. Ich habe auch mal ein paar genascht. Wir hatten auch so Gefäße dabei. Die Gefäße wurden vor dem Pflücken gewogen. Und dann haben wir die Erdbeeren gesammelt und da reingetan. Ich habe nur welche genommen, die richtig rot waren.
0: Ja, genau, die schmecken auch am besten. Auch in Sachsen könnt ihr zum Beispiel in Priestewitz selbst aufs Feld gehen und lospflücken. Und in Thüringen, da startet die Saison ebenfalls auf dem Erdbeerhof Gebesee bei Sömmerda. Da könnt ihr täglich von morgens bis abends eure Körbe füllen und direkt aufs Feld ziehen. Und warum das so gut ankommt, Emil weiß Bescheid.
1: Ich fand's einfach cool, weil man auch mal ein paar Mal naschen konnte.
0: Dann viel Spaß beim Naschen und nicht alle schon unterwegs aufessen, ja?

0: So, jetzt wird's aber ein bisschen emotional, aber auch richtig intensiv.
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0: Und zwar mit Eileva. Die macht ja öfters mal so intensive Nummern hier in unserer Playlist. Und sie hat sich zurückgemeldet. Nach fast einem Jahr Pause ist ihr neuer Song Renn erschienen. Und der landet direkt in den YouTube-Trendcharts. In dem Track, da geht es um Gefühle, Nähe und die kleinen Dramen in Beziehungen. Begleitet von Piano und ihrer echt krassen Stimme. Wir hören mal rein.
2: Hey, hier ist Eileva und du hörst jetzt meine neue Single.

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0: Gracie Abrams, That's So True.
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0: In der nächsten halben Stunde, da wird's richtig abenteuerlich bei uns. Wir nehmen euch mit zur Teufelsmauer im Harz, perfekt zum Klettern und Staunen. Und Forschende haben einen winzigen blauen Oktopus in der Tiefsee entdeckt. Wie der aussieht, das hört ihr gleich bei uns.
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0: 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Hey Leute, in Sachsen-Anhalt, da steht der letzte Ferientag an und wir haben einen richtig coolen Ausflugstipp für euch. Die Teufelsmauer bei Thale im Harz. MDR Tweens live hier am Donnerstagnachmittag für euch. Teufelsmauer, schon der Name klingt spannend. Der Legende nach soll hier tatsächlich der Teufel seine Hände im Spiel gehabt haben. Riesige Felsen aus Sandstein, die ziehen sich wie eine Mauer durch die Landschaft. Perfekt zum Staunen, Entdecken und natürlich auch Klettern. Mehr Infos hat jetzt unsere Christine aus dem Team.
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2: Auf dem sogenannten Teufelsmauersteg könnt ihr gemeinsam mit euren Eltern wandern gehen. Viele Wege sind leicht zu laufen und führen direkt an den beeindruckenden Felsen entlang. Unterwegs gibt es kleine Höhlen, spannende Steine und tolle Aussichtspunkte. Die Teufelsmauer ist wie ein riesiger Abenteuerspielplatz mitten in der Natur. Also feste Schuhe an, Trinkflasche einpacken und los geht's.
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0: Bilder machen.
1: Winzig blau und ziemlich cute, so sieht der neue Oktopus aus, die Forschende jetzt entdeckt haben, zumindest die Art.
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1: In der Tiefsee vor den Galapagos-Inseln haben Forschende einen ganz besonderen Mini-Kraken gefunden. So einen winzigen blauen Oktopus. Der ist ungefähr so groß wie ein Golfball und wurde fast 1800 Meter tief im Meer entdeckt. Ja, da unten, da ist alles komplett dunkel. Kein Sonnenlicht kommt da mehr ran. Kann man sich gar nicht mehr vorstellen, oder? Die neue Art heißt, und jetzt wird's wirklich sehr kompliziert, auch für mich, Microeledone galapagensis. Klingt wie so ein Zauberspruch, ist es aber nicht. Das ist quasi diese neue Art. Besonders spannend, kurze, dicke Arme hat er mit nur einer Reihe Saugnäpfe und eine Farbkombi aus hellblau oben und dunkelviolett unten. Damit kann er sich wahrscheinlich super vor Feinden tarnen. Heißt klein, aber ziemlich clever unterwegs in der Tiefsee.
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0: Pride, Felixchen.
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0: Und wir haben ganz große Musik-News. Malik Harris hat nämlich einen neuen Song draußen. Malik Harris, wer war das jetzt nochmal? Ah ja, genau, der uns vor ein paar Jahren beim ESC vertreten hat. Das lief zwar nur so semi-gut, aber Rockstars war trotzdem mega Song einfach. Und wie das halt so ist bei vielen Künstlern, bei dem einen Song bleibt's nicht. Er hat uns einen neuen geschenkt für das neue Jahr 2026.
2: Hey Freunde, was geht? Hier ist Malik Harris und ihr habt jetzt meine neue Single. So won't you lie?

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1: Kennst du das Tier? Sein Brüllen ist bis zu 8 Kilometer weit zu hören. Er kommt blind zur Welt und total beneidenswert. Er schläft bis zu 20 Stunden am Tag. Wie gut ist das denn? Der Löwe. Naja, klar. Also wir alle können einen Löwen bestimmt total easy beschreiben. Löwen sind sehr lange Tiere, bis zu 2 Meter. Ihr Schwanz kann zusätzlich noch einmal bis zu 1 Meter lang sein. Ein Löwenmännchen kann bis zu 250 Kilo schwer werden. Boah, das ist ein echter Klopper. Also ungefähr so viel wie 4 Waschmaschinen zusammen auf einmal wiegen. Ein echter Brocken also. Weibchen sind ein bisschen kleiner und bringen ca. 150 Kilo auf die Waage. Löwen haben einen kräftigen Körperbau. An ihren Schultern und Hinterbeinen sieht man echte Muskelpakete. Auch die Pfoten sind breit und kräftig. Und in den Pfoten versteckt, Vorsicht, ja, sind 4 messerscharfe Krallen. Die werden bei Bedarf natürlich auch ausgefahren. Das hast du vielleicht schon mal bei Katzen gesehen. Und genau so funktioniert das bei Löwen auch. Das Fell von Löwen ist gelblich-braun, kann aber auch rötlich oder dunkelbraun sein. Am Bauch ist es heller. Wir alle kennen die Mähne der Löwen. Nur Männchen haben sie. Sie wächst, wenn Löwen ca. 5 Jahre jung sind. Und so eine Mähne kann bis zu 30 cm lang werden. Die Wissenschaft forscht immer noch, welche Funktion die Mähne hat. Es gibt verschiedene Ideen. Vor allem schreckt sie erstens andere Tiere ab. Naja, denn sie lässt einen Löwen natürlich gleich kräftiger und irgendwie mächtiger aussehen. Wissenschaftlerinnen und Wissenschaftler vermuten sogar, dass einige Rivalen davon regelrecht eingeschüchtert sind und sich so erst gar nicht mit Löwen anlegen. Andererseits hilft die Mähne den männlichen Löwen auch, Weibchen für die Paarung zu beeindrucken. Es gibt Lebensräume, da bevorzugen Löwinnen eher Männchen mit dunkler Mähne, haben Forschende herausgefunden. Jetzt sind wir in Afrika. Hier sind die Löwen zu Hause. In freier Wildbahn leben sie in den verschiedensten Teilen des Kontinents. Zuletzt hat man hier 39.000 von ihnen gezählt. Das war 2013, also schon ein wenig länger her. Früher waren Löwen sogar in Vorderasien bis nach Indien verbreitet. Man unterscheidet deshalb meistens auch zwischen 2 Arten, dem afrikanischen und dem asiatischen Löwen. In Afrika werden Löwen aber leider auch immer weniger. Ihr Lebensraum ist bedroht. Naja, wir Menschen machen uns immer mehr dort breit, wo eigentlich der Löwe zu Hause ist. Das ist vor allem auch für den Kreislauf der Natur ein echtes Problem. Löwen stehen an der Spitze der Nahrungskette. Dass sie andere Tiere jagen und auch fressen, das erscheint dir natürlich brutal, aber es ist total wichtig, dass sie es tun, denn sie sorgen dafür, dass sich pflanzenfressende Tiere nicht ungebremst vermehren können. Löwen beseitigen auch schwache und kranke Tiere, sowie Aas, also bereits gestorbene Tiere. Der Löwe, der räumt sozusagen auf und sorgt für eine gesunde Umgebung. Diese Aufgabe übernimmt in bestimmten Gebieten sonst kein anderes Tier. Ein Löwe kann in der freien Wildbahn gerade einmal 14 bis maximal 20 Jahre alt werden. Klar, in Zoos, da ist das Leben weniger aufregend und weniger gefährlich. Und hier werden sie sogar richtige Omas und Opas, also in Löwenjahren bis zu 30. Die männlichen Löwen sterben in freier Wildbahn oft früher, weil sie von jüngeren Konkurrenten vertrieben werden. Sie versuchen dann, neue Rudel zu finden. Und solche Rudel haben ja immer einen Anführer. Diese Position muss sich dann ein jüngerer Löwe hart erarbeiten, also erkämpfen. Und oft tötet ein neuer Rudelchef sogar den besiegten Löwen. So ein Rudel besteht aus bis zu 3 Männchen und 20 Weibchen plus Nachwuchs. Es ist Nacht geworden. Und jetzt, wenn du schläfst, besorgt sich der Löwe sein Fressen. Es gibt Löwen, die sich alleine ihr Futter jagen. Wow, stell dir das mal vor. Ein einziger Löwe kann zum Beispiel ein Zebra erlegen. Wenn sie im Rudel, also gemeinsam auf Beutejagd gehen, erlegen sie natürlich sogar richtig große Tiere. Zum Beispiel Büffel. In der Dunkelheit der Nacht und in den Morgenstunden pirschen sie sich von verschiedenen Seiten an ihre Beute heran. Und sobald sie nah genug dran sind, Angriff! Und dann geht alles ganz schnell. Sie springen die Beute an. Und das sieht total krass aus, denn Löwen können mit ihren kräftigen Beinen um die 6 Meter weit springen. Ja, richtig gehört. Dann reißen sie das Tier zu Boden und erlegen es. Klar, die Löwen mit ihren tollen, starken Körpern und katzenähnlichen Gesichtern, die will man natürlich streicheln, wenn man sie so sieht. Vor allem Löwenbabys. Aber das geht natürlich nicht. Auch Ärztinnen und Ärzte im Zoo, die die Tiere untersuchen möchten, wenn sie zum Beispiel krank sind, müssen manchmal den König der Tiere betäuben. Naja, und in der ARD-Mediathek, da triffst du jetzt 6 Kids, die üben, wie man Löwen betäubt. Ja, bei ihrem Praktikum im Leipziger Zoo. Und Laura ist eine von ihnen.
2: Ich glaube, wenn ich so einen lebenden Löwen betäuben müsste, dann wäre das gar nicht meins.
1: Und dabei hilft die Assistentin der Tierärztin des Zoos.
3: Wir werden jetzt mal versuchen, hier schön hier hinten auf die große Muskulatur zu treffen. Dann habe ich jetzt also diesen befüllten Fall. Tu den in mein Blasrohr, gib dem so einen ganz klitzekleinen Schubs. Also richtig den Mund hier reinlegen, dass nichts dran vorbeigeht. Genau.
1: Mit den Kids zusammen hast du einen exklusiven Einblick hinter die Kulissen des Zoos in Leipzig. Also da, wo sonst keine und keiner von uns unterwegs sein darf. Check dir alle Folgen Elefant, Tiger und Kids jetzt in der ARD-Mediathek und im Kika-Player. Kümmern wir uns jetzt einmal um die Löwenbabys. Also einer Löwin sieht und hört man an, wenn sie bereit für Nachwuchs ist. Das sieht auch sehr besonders aus. Sie öffnet leicht das Maul, zieht die Oberlippe nach oben und saugt Luft ein. Diesen Vorgang nennt man Flehmen. Ja, es gibt einige Säugetiere, die das genauso machen, Pferde zum Beispiel. Dazu kommt, dass ein Löwenmännchen riecht, wenn eine Löwin bereit ist, eine Familie zu gründen. Das liegt an den sogenannten Pheromonen, die sie ausschüttet, also bestimmte Duftstoffe des Körpers, die signalisieren, hey, ich bin jetzt ready für die Familienplanung. Solche Duftstoffe haben wir Menschen übrigens auch. Oftmals riecht man sie gar nicht so bewusst, aber sie beeinflussen unser Handeln, ohne dass wir es wirklich merken. In den Tagen, an denen eine Löwin also bereit für Babys ist, kommt es viele Male zur Paarung mit Löwen. Und dann hat sie auch schon ein Versteck für ihre Kleinen gebaut. Hier können sie ganz in Ruhe groß werden. Löwenbabys kommen nämlich total hilflos und blind auf die Welt. 6 bis 8 Wochen bleiben sie dann in ihrem Versteck. Sie sind auch teilweise tagelang allein, weil Mama auf der Jagd ist. Und in dieser Zeit sind sie dann leider auch manchmal leichte Beute für andere Tiere. Also wenn das Versteck nicht gut genug ist. Immer wieder schaut die Löwenmama dann aber im Versteck vorbei und säugt ihre Jungen. Und wenn alles gut läuft und die Kleinen immer größer werden, dürfen sie dann irgendwann ihr Versteck verlassen und mit ins Rudel kommen. Hier kümmern sich dann auch andere Löwenmütter, Tanten, Cousinen und ältere Geschwister mit um den Nachwuchs. Und schon im Alter von 6 Monaten dürfen, oder besser gesagt, müssen sie dann mit auf die Jagd kommen. Hierbei lernen sie dann alle Techniken von den Großen, die sie selbst zum Überleben gut gebrauchen können. Das Brüllen des Löwen kennen wir ja alle. So kommuniziert er mit dem Rudel. Das Brüllen ist übrigens so laut, dass man es bis zu 8 Kilometer weit hört. Und klar, so ein Brüllen beeindruckt natürlich und flößt auch anderen Tieren Respekt und Ehrfurcht ein. Wusstest du eigentlich, dass Löwen bis zu 20 Stunden am Tag schlafen? Naja, sie fressen so viel Fleisch, dass der Körper die ganzen Brocken erst einmal verdauen muss. Das macht natürlich müde, weil der Körper dafür sehr viel Energie aufwendet. Das kennen wir Menschen ja nach einem besonders leckeren Essen auch. So, und bevor jetzt hier gleich Schluss mit dieser Folge ist, will ich dir unbedingt noch von einer total süßen Story zwischen einem Affen und 2 Löwenbabys erzählen. Naja, vor einiger Zeit hat diese Story super viele Herzen auf Instagram bekommen. Normalerweise ergreifen Affen natürlich die Flucht, wenn sie Löwen in der freien Wildbahn treffen. In einem Wildpark in Florida, in den USA, ist das aber ganz anders abgelaufen. Schimpanse Limbani lernt seine neuen Nachbarn, 2 Löwenbabys im Nachbargehege, ganz ohne Schiss kennen. Naja, weil Limbanis Pfleger, der hatte die Begegnung möglich gemacht und die Türen der beiden Gehege geöffnet. Schimpanse Limbani stürmt also auf die beiden zu, gibt ihnen ein Küsschen, spielt mit ihnen und krault sie sogar. Auch die kleinen Raubkatzen wagen eine kurze Umarmung. Das Video davon ging um die Welt, denn uns allen ist ja klar, so viel Liebe untereinander kann doch nur gut tun. In unseren anderen Folgen lernst du einen total giftigen Frosch kennen, chillst mit Koalas oder weißt endlich, warum Erdmännchen so gerne und viel miteinander kuscheln. 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
1: Kennst du das Tier? Vorsicht, es klingt süß, ist aber ein Raubtier. Es liebt in der Sonne zu faulenzen, kuschelt gern mit anderen Artgenossen und beherrscht richtig gutes Teamwork. Das Erdmännchen. Kennst du das Tier? Du hörst den Podcast zur MDR-Dokuserie Elefant, Tiger und Kids. In jeder Folge tauchst du in die Lebenswelt eines Tieres ein. Manche Tiere hast du bestimmt schon einmal gesehen, von anderen hast du vielleicht aber auch noch nie etwas gehört. In den nächsten Minuten kriegst du Fakten über große und kleine Stars des Tierreichs, bei denen du dir denkst, what? Oder vielleicht auch, aha. Aber in jedem Fall, wow. Bist du bereit? Na, dann geht's los. Es gibt 6 verschiedene Unterarten von Erdmännchen. Klar ist, Erdmännchen sehen total süß aus. Der Körper ist fällig, lang und schlank. Sie werden bis zu 35 cm groß. Also, wenn so ein Erdmännchen vor dir auf dem Tisch stehen würde, dann wäre es ungefähr so hoch wie ein großes Lineal in der Schule. Und weißt du, wie schwer so ein Erdmännchen ist? Also, wenn du das nächste Mal im Supermarkt bist, nimm mal in der Gemüseabteilung einen Blumenkohl in beide Hände. Dann weißt du ungefähr, wie viel ein Erdmännchen wiegt. Im Durchschnitt 800 Gramm. Ja, eben, genauso viel wie ein schöner, großer Blumenkohl. Das Fell von so einem Erdmännchen kann graubraun oder weißbraun sein. Am Bauch hat es einen leicht rötlichen Farbton. Man erkennt es auch immer an seinen Streifen, die es auf dem Rücken hat. Die sind fast schwarz und in der Regel sind es 8 bis 10 Stück. Auf vielen Bildern sieht man das Erdmännchen oft aufrecht stehen. Das sieht natürlich total cool aus. Ja, immer so ein bisschen schlau und gewitzt. Aber was macht es da genau? Es steht auf seinen Hinterpfoten und hat die Vorderpfoten angewinkelt am Bauch. Das Erdmännchen hat 4 Zehen und vorne sogar sehr kräftige Krallen. Damit können Erdmännchen besonders gut graben. Die kleine Schnauze des Erdmännchens ist langgezogen und dunkel eingefärbt. Damit kann es prima riechen. Ein Erdmännchen hat einen sehr hoch entwickelten Geruchssinn. Die Schwanzspitze ist dunkel eingefärbt, genau wie die kleinen Ohren und die Ringe um die Augen. Mit diesen Augen können Erdmännchen nicht nur spitzenmäßig sehen, sie haben auch so etwas wie eine angeborene Sonnenbrille. Das ist mega cool. Und durch das Schwarz um die Augen, da werden sie eben weniger von der Sonne geblendet. Naja, und da, wo sie leben, können sie das auch ziemlich gut gebrauchen. Puh, ganz schön heiß hier. Naja, Erdmännchen leben normalerweise nur im südlichen Afrika. Hier sind sie in den Ländern Südafrika, Namibia, Südangola und Botswana zu finden. Sie leben dort, wo es keine Menschen gibt. Im tropischen Grasland. Und das nennt man Savanne. Sie sind in steinigen Trockengebieten und Halbwüsten zu Hause. Hier sieht es in der Trockenzeit eher gelblich, bräunlich und sogar richtig vertrocknet überall aus. Wie wir Menschen sind Erdmännchen tagsüber aktiv. Hier in der Savanne gibt es kaum Sträucher und Bäume. Und in der Trockenzeit, da können es mal locker bis zu 40 Grad werden. Am Himmel, keine einzige Wolke. Und die Sonne, die glüht den ganzen Tag vor sich hin. Das ist für uns vielleicht anstrengend, aber dem Erdmännchen macht das rein gar nichts. Es liebt die Wärme. Oft sieht man viele Erdmännchen einfach in der Sonne sitzen und nichts tun. Vor allem in den Morgenstunden nehmen sie sehr gerne ein Sonnenbad, um sich aufzuwärmen. Und hier in der Halbwüste wohnt das Erdmännchen besonders gerne in Erdspalten. Bis zu 3 Meter graben sich die Erdmännchen mit den starken Krallen einen Bau in die trockene Erde. Hier ist es natürlich kühler als oben in der heißen Luft. Und richtig schlau, so ein Erdmännchenbau kann durch verschiedene Tunnel miteinander verbunden sein und verschiedene kleine Kammern haben.
2: Aha.
1: Nachts liegen die Erdmännchen hier drin in der Gruppe, aneinander gekuschelt, um sich gegenseitig zu wärmen. weil Erdmännchen total soziale Lebensformen sind, lassen sie auch andere Tiere in ihren Bau. Manchmal leben sie sogar mit Erdhörnchen zusammen. Ob sie auch mit denen kuscheln, ist nicht bekannt. Einen solchen Bau teilen sich mehrere Erdmännchen und so eine Gruppe nennt man dann Kolonie. Bis zu 30 Tiere tun sich in so einer Kolonie zusammen. Das ist super sinnvoll, denn Aufgaben werden gerecht in der Gruppe unter allen aufgeteilt. Die einen sitzen tagsüber vorm Bau, auf ihrem Popo, den Kopf nach oben in die Sonne gestreckt. Sie chillen oder halten eben nach Gefahren Ausschau. Die anderen graben, zum Beispiel weiter am Bau. Und wieder andere Erdmännchen der Kolonie suchen nach Nahrung. Nach einiger Zeit werden die Aufgaben gewechselt. Ist doch voll gerecht, oder? So müssen alle mal alles machen. Die Wache hat einen der wichtigsten Jobs. Sie hält Ausschau nach Feinden. Die größten Feinde des Erdmännchens sind Greifvögel, die auf der Suche nach Nahrung sind. Wenn die Wache der Erdmännchen etwas Ungewöhnliches entdeckt, stellt sie sich auf die Zehenspitzen und stützt sich mit ihrem Schwanz ab. Dabei stößt sie einen Alarmruf aus. Die anderen Erdmännchen der Kolonie hören das und flitzen dann blitzschnell über die verschiedenen Eingänge und Tunnel in ihren Bau zurück. Fühlt sich ein Erdmännchen bedroht, zeigt es seine Krallen und Zähne. Will es einem Feind drohen, richtet es sich hoch auf, wölbt den Rücken, sträubt das Fell und knurrt. Hier in der Halbwüste ist es aber nicht immer so trocken und super heiß, wie wir gerade gehört haben. Es gibt auch eine Regenzeit. Heftige Schauer und Gewittergüsse sorgen dann alle 2 bis 3 Tage dafür, dass der Boden wieder Wasser bekommt. Es kann aber auch mal passieren, dass so viel Wasser runterkommt, dass die Böden richtig durchtränkt sind. Während dieser Zeit sieht es in der Savanne schön grün und satt überall aus. Die Hauptregenzeit ist hier von Juni bis September. In dieser Zeit paaren sich die Erdmännchen besonders gerne. Klar, ist doch drinnen im Bau auch viel gemütlicher als draußen im strömenden Regen. Mehr zu Erdmännchenbabys und wie sie groß werden, hörst du gleich. Vorher noch geht's um 6 Kids, die echte Erdmännchen mit ihren eigenen Augen sehen. In der ARD Mediathek begleitest du in einer coolen Serie eine Gruppe Praktikantinnen und Praktikanten bei ihrem Abenteuer im Leipziger Zoo. Als sie am Erdmännchengehege stehen, erklärt Tierpfleger Jörg Gräser alles Wichtige.
2: Guckt erst mal rein zu der Bande. Die sind natürlich gerade erst aufgestanden, weil es doch ziemlich kalt. Und ihr seht ja, die hockeln alle mal ein bisschen aufeinander. Und ich habe heute vor, dass wir heute mal 2 Essenshäuser bauen für die Erdis. Ja. Da gibt es dann quasi das Frühstück draußen. Wir haben noch ein bisschen Zeit, weil das Erste, was die früh machen, sich aufwärmen. Die Nacht ist kalt gewesen. Die schlafen ja auch hier bei uns draußen in diesen Bauten, die sich selber gegraben haben. Ne? Momentan haben wir ja 13 Tiere in der Gruppe.
3: Ich wusste davor ja schon, dass Erdmännchen in Afrika leben und sie in einer großen Gruppe zusammenleben. Dass es immer einen gibt, der dann oben sitzt und dann diesen Erdmännchen-Move macht.
4: Auch wenn man denen das halt nicht so ansieht, sind das halt Raubtiere, weil das sind Allesfresser eigentlich. Die jagen Beute von anderen oder essen Insekten oder alles Mögliche eigentlich.
1: Ey, verrate doch nicht schon alles vorher. Was Erdmännchen gerne zum Mittag futtern, erzählen wir gleich in diesem Podcast. Wenn du hier alles gehört hast, dann schau doch einfach mal hinter die Kulissen des Leipziger Zoos. Entdecke viele neue Tiere und begleite unsere 6 Mädchen und Jungs bei ihrem Praktikum. Die Serie heißt Elefant, Tiger und Kids. Alle Folgen bekommst du jetzt in der ARD Mediathek und im Kika Player. Ja, du hast es schon gehört. Auch bei uns in Deutschland leben Erdmännchen. Naja, klar, im Zoo. Und eins ist auch klar. Ja, auch hier pflanzen sie sich fort, genau wie in der freien Natur. Das ganze Jahr über sorgen sie für Nachwuchs. Viele Tiere haben spezielle Rituale, um für die Paarung zu werben. Löwen oder Hyänen zum Beispiel. Bei den Erdmännchen ist so ein spezielles Ritual nicht bekannt. Vermutlich suchen sich die männlichen Erdmännchen ihre Partnerinnen in der eigenen Gruppe aus. Wir haben ja gerade schon gehört, das alles passiert vor allem in der Regenzeit. Das weibliche Erdmännchen ist 11 Wochen schwanger, bis sie dann 4 Junge zur Welt bringt. Sie wiegen dann gerade mal bis zu 36 Gramm. Nimm mal jetzt einen Kugelschreiber in die Hand. Ja, dann weißt du, was ein frisch geborenes Erdmännchen wiegt. Ja, es ist klein, super leicht und kommt total hilflos auf die Welt. Es ist übrigens auch taub und blind. Erst nach 2 Wochen öffnet es Augen und Ohren. Ja, richtig süß, oder? Du weißt ja schon, dass Erdmännchen sich viele Aufgaben in der Gruppe teilen. Und so ist das auch bei der Erziehung. Im Alter von 2 bis 3 Wochen verlassen die Jungen dann den Bau. Alle Tiere der Gruppe halten ein wachsames Auge auf die Jungtiere und bringen ihnen schrittweise das Beutemachen bei. In der Natur bekommen junge Erdmännchen von den Erwachsenen sogar giftige Skorpione vorgelegt. Ja, aber keine Sorge, die Großen beißen vorher den giftigen Stachel des Skorpions ab, damit die Kleinen mit der Beute üben können. Erst wenn die Kleinen sicher genug sind, nehmen sie sich dann auch gefährliche Beute vor. Mit 3 Monaten schon sind die Kleinen gut selbstständig. Das ist ein Scharren eines Erdmännchens. Ja, wenn man es hier in der Savanne scharren hört, dann weiß man, es könnte ein Erdmännchen sein. So erbeutet und erstöbert es sich seine Nahrung. Erdmännchen sind kleine Räuber und ernähren sich von Insekten und Spinnen. Aber auch von Eidechsen und kleinen Schlangen. Manchmal fressen sie sogar auch Vogeleier. Wenn Erdmännchen etwas Fressbares gefunden haben, setzen sie sich auf die Hinterbeine, halten die Beute mit den Vorderpfoten fest und prüfen ihre Beute, indem sie ausgiebig dran schnuppern. Und diese Beute verteidigen sie auch. Denn Erdmännchen sind untereinander sehr futterneidisch. Und richtig frech, wenn sie satt sind, versuchen sie Artgenossen, das Futter sogar abzujagen. Also wenn mehrere futterneidische Artgenossen sich nähern, dann stellt sich ein Erdmännchen mit den Vorderfüßen auf die Beute und dreht sich im Kreis. Auch andere Tiere stibitzen ja ihren Artgenossen sehr gern mal das Futter. Riesenotter machen das zum Beispiel. Übrigens, den Riesenotter lernst du in einer anderen Folge kennen, hier in unserem Podcast. So, und jetzt kurz vor Schluss will ich dir noch eine total süße Erdmännchen-Story erzählen. Denn immer wieder melden alle möglichen Zoos ganz stolz, dass sie Erdmännchen-Nachwuchs bekommen haben. Zum Beispiel im Zoo in Hoyerswerda. Und hier wurde eigentlich nur durch Zufall entdeckt, dass die Erdmännchenmama schwanger ist. Ja, sie hat irgendwie gesundheitliche Probleme mit ihrem Schwanz. Und zum Glück hat man das aber entdeckt. So konnte sie nämlich trotz kalter Außentemperaturen in Hoyerswerda ihre Jungen in einem Stall, ausgestattet mit Stroh und Wärmelampen, zur Welt bringen. Vielleicht bist du ja mal demnächst im Zoo von Hoyerswerda und sagst den sächsischen Erdmännchen Hallo. Du hörst hier einen Podcast von MDR Tweens. In unseren anderen Folgen lernst du einen total giftigen Frosch kennen, chillst mit Koalas oder weißt dann endlich, warum ein Flamingo auf nur einem Bein steht. Kennst du das Tier? Ist der Podcast zur MDR-Doku-Serie Elefant, Tiger und Kids. Bis zum nächsten Mal. Ciao.
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1: Bei Isabella Rosa war anscheinend der Farbkasten leer. Wenn sich etwas nach Pastellfarben anfühlt, dann ist es der Anfang von ihrem Lied Hallucination. Passend dazu kommen auch Coverbild und Video verwaschen, aber auch verspielt um die Ecke. Isabel ist eine der spannendsten jungen Stimmen im Alternative Pop im Moment, ist gerade Anfang 20 und kommt aus Maryland in den USA. Mit dem Lied kündigt sie noch ein paar weitere neue Songs an, die sie dann bestimmt auch als Vorband von Madison Beer auf Tour durch Europa spielt. Aber keine Sorge, die Gefühle sind hier nicht verdünnt.

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1: Frag dich mal, wofür du das machst. Für dich oder die anderen? Spannende Frage, mit der 80er Pop-Queen Madonna da in ihren gemeinsamen Song mit Sabrina Carpenter einsteigt. Der Song klingt nach fröhlichem Pop mit tanzbaren Beats und einer extra Portion Glitzer. Madonnas cooler Sound trifft auf Sabrina Carpenters helle Stimme und zusammen liefern uns die beiden einfach 100% Frauenpower mit einer klaren Botschaft an den Rest der Welt. Eure Kritik brauchen wir nicht. Bring lieber Liebe mit.
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1: Achtung, Gänsehautmoment. Die britische Sängerin Sienna Spiro liefert uns mit ihren 20 Jahren jetzt eine super gefühlvolle neue Single. Für The Visitor hat sie mit absoluten Musikprofis zusammengearbeitet, die schon Songs mit Lil Nas X und Miley Cyrus geschrieben haben. Sienna singt darüber, wie es ist, manchmal unsicher zu sein oder das Gefühl zu haben, nicht richtig dazuzugehören. Begleitet wird ihre starke Stimme von einem riesigen Streichorchester. Das sind viele Geigen, Bratschen und Celli und das Ganze wurde sogar von einem Oscar-Preisträger geleitet.

Anna Spyro, The Visitor, bei MDR Tweens.

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1: Darauf haben ganz viele Fans unfassbar lange gewartet. BTS sind wieder da. Alle 7 Mitglieder mussten in Südkorea ihren Militär- oder Zivildienst machen. Deswegen gab es ganze 4 Jahre lang keine neue Musik von der Gruppe. Aber jetzt ist es endlich soweit. BTS haben ein ganz neues Album rausgebracht. Es heißt Arirang, ein Wort aus der koreanischen Kultur, das für Gefühle wie Liebe, Sehnsucht und Hoffnung steht. Und genau um solche Gefühle geht es auch in ihrem Song Swim.

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1: Auch wenn nicht immer alles leicht ist, das Leben ist und bleibt etwas Wunderschönes. Das ist die glasklare Botschaft von Fastboy in ihrem Song Beautiful Life. Felix und Lukas Hein aus Berlin schauen zurück auf die letzten Jahre und was sie daraus so gelernt haben. Der Song erzählt davon, dass man beim Großwerden manchmal unsicher ist. Freunde kommen und gehen, sich vieles verändert, aber dass die Hoffnung bleibt, dass am Ende alles gut zusammenpasst.
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1: Alle Farben startet schon mal in den Sommer. Body Talk hat der Berliner DJ zusammen mit Sänger René Miller aus Baden-Württemberg gemacht. Und der klingt nach ganz viel Sommer. Auch wenn es draußen vielleicht noch gar nicht so warm ist. Die beiden haben den Song nämlich bei einem Winter Songwriting Camp in Berlin geschrieben und wollten unbedingt Musik machen, die gute Laune bringt und sich sonnig anfühlt.
2: Hi, hier ist Alle Farben.

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1: Kennt ihr auch so eine Person, die immer alles bestimmen will? Deine Freunde tun in ihrem neuen Song einfach so, als wären sie genau dieser kleine Superchef. Der Song Bestimmer ist richtig witzig, macht Bock zum Mitrappen und bringt jede Menge Energie. Aber Achtung, dabei wird auch festgelegt, wie laut der Bass im Kinderzimmer zu brummen hat. Und zwar mega laut.
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1: Das Leben immer so leben, als hätte es kein Ende. Das nimmt sich Shaboozy vor. Seine Musik katapultiert uns immer direkt in einen imaginären Saloon und gibt uns das Gefühl, länger wach zu sein, als unsere Eltern uns erlauben. Das ist auch in Born to Die nicht anders. Shaboozy ist ein Musiker aus den USA und bekannt dafür, Hip-Hop, Pop und Country zu mixen und daraus richtig tanzbare, gute Laune-Songs zu machen. Deswegen haben wir auch diesmal alle unsere Tanz-Cowboy-Stiefel an.

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1: Topic lebt sein bestes DJ-Leben. Gemeinsam mit Superstar Becky G liefert uns Tobias Topic aus der Nähe von Düsseldorf ein Lied, das nach Sommer, Sonne, Strand und Wassermeloneneis klingt. Becky G ist eine amerikanische Sängerin, Tänzerin und Schauspielerin, die schon mit krassen Stars wie Pitbull und Bad Bunny zusammengearbeitet hat. Jetzt durfte auch Tobi mal mit ihr ins Studio und hat abgeliefert. Afro-House-Vibes und Latin-Einflüsse verwandeln bei Sorry Papi jede Hängematte in eine Poolliege und den Apfelbaum in eine Palme.
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0: Jetzt neu. 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
1: Young Sam Paul und Anaïs knipsen den Frühling an. Ihr Song Art Attack klingt warm und ein bisschen verträumt und erzählt davon, wie sich im Leben vieles verändert, man sich aber innen trotzdem noch gleich fühlt. Young Sam Paul ist ein Rapper aus Baden-Württemberg. In seinen Songs geht es oft darum, erwachsen zu werden, seinen Platz zu finden und mit inneren Widersprüchen umzugehen. Die Münchnerin Anaïs ist bekannt für ihre sanfte Stimme und dafür, Gefühle in ruhige, schöne Melodien zu packen. Zusammen haben sie mit Art Attack einen perfekten Song für länger werdende Tage geschaffen.

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1: Das ist die Kombi des Jahres. Leonie und Sänger Callum Scott aus England waren zusammen im Aufnahmestudio und haben einen ganz feinen Gute-Laune-Track zusammengekocht. Im Lied geht es darum, wie wichtig Freundschaft und Zusammenhalt sind. Manchmal hat man ja Tage, an denen alles irgendwie blöd läuft und dann ist es einfach schön, wenn jemand da ist, der sagt, hey, ich bleibe bei dir. Genau dieses Gefühl fängt der Song ein. Warm, tröstlich und als könnte uns nichts und niemand aufhalten.
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1: Ein roter Wuschelschopf, buntes Augen-Make-up und ganz viel Schmuck. Das ist Victoria Wests typischer Look. Vielleicht erinnert ihr euch auch direkt daran, wer sie bei The Voice Kids 2024 war. Nachdem der ganze Papierkram danach erledigt war, ging es für die österreichisch-britische Newcomerin ab ins Studio, wo sie fleißig an Songs gearbeitet hat. Flying ist Victorias erste selbstgeschriebene Single und gleichzeitig ein sehr persönlicher Song. Er erzählt von dem Gefühl, in einer kleinen Stadt festzustecken und von der starken Sehnsucht, einfach loslassen zu können und sich so frei zu fühlen, als würde man fliegen.

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1: Kauta ist mal wieder super ehrlich. Kauta ist eine Sängerin aus Bonn mit marokkanischen Wurzeln und hat richtig was zu sagen. In Zu viel für dich geht es um Momente, die ihr bestimmt kennt. Wenn jemand sagt, du bist zu laut oder boah, jetzt übertreibst du. Sie sagt, vielleicht ist man gar nicht zu viel, vielleicht haben die anderen das Problem. Dieser Song ist ein High Five für alle.

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1: Selbstbewusster 2000er Großstadt-Vibe. So könnte man Cherens Musik beschreiben. Die 22-jährige Newcomerin aus Berlin mischt Rap und Pop und klingt dabei richtig selbstbewusst. Ihr neuer Song DVD ist ganz frisch erschienen, wurde vom bekannten Produzenten Stickel gemacht und das Musikvideo ist wie eine kleine Zeitreise. Cheren hat dafür eine Mini-Filmwelt im 2000er-Look gebaut, sogar mit einer richtigen Videothek. Und Fun Fact, Cheren ist eigentlich ihr Nachname.
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2: Mark Forster hat ein Lied geschrieben. Also damit wir nicht durcheinander kommen, sein Song heißt ein Lied. Und manchmal ist das alles, was wir brauchen. Ein Lied, um morgens aus dem Bett zu kommen. Ein Lied, um uns gute Laune vor einem großen Test zu machen. Oder ein Lied, um einfach mal an nichts zu denken. Auf den ersten Blick handelt ein Lied genau davon. Und auf den zweiten, Mark?
3: Dass ich der Meinung bin, dass es uns allen gut tut, miteinander zu sein. Mit den Menschen draußen in der echten Welt unterwegs zu sein und sich ab und zu spüren und vor allem unser Dreckshandy so oft wie möglich auszumachen.

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1: Während alle in der großen Pause Fußball spielen, sitzt Baumgart am Klavier und wird dafür komisch angeschaut und sogar gemobbt. Baumgart ist ein junger Musiker, der in Dortmund aufgewachsen ist und in seinem Song Loser erzählt, wie mies es sich anfühlt, wenn andere einen wegen seiner Hobbys oder seines Aussehens auslachen oder ausschließen. Statt sich davon fertig machen zu lassen, bleibt er aber bei dem, was er liebt, nämlich Musik. Er dreht das Wort Loser einfach um und macht daraus ein Zeichen dafür, dass man sich nicht verbiegen lässt. So wird der Song zu einem echten Mutmacher für alle, die manchmal anders sind und trotzdem ihren eigenen Weg gehen.

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1: Achtung, Gänsehautmoment. Die britische Sängerin Sienna Spiro liefert uns mit ihren 20 Jahren jetzt eine super gefühlvolle neue Single. Für The Visitor hat sie mit absoluten Musikprofis zusammengearbeitet, die schon Songs mit Lil Nas X und Miley Cyrus geschrieben haben. Sienna singt darüber, wie es ist, manchmal unsicher zu sein oder das Gefühl zu haben, nicht richtig dazuzugehören. Begleitet wird ihre starke Stimme von einem riesigen Streichorchester. Das sind viele Geigen, Bratschen und Celli und das Ganze wurde sogar von einem Oscar-Preisträger geleitet.

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1: Hey Noah.
2: Ja, was denn?
1: Was muss man machen?
2: Auf den jetzt?
1: Ja, Mann. Okay, fuck.

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1: Willkommen in Deutschland, Harry. Harry Styles wurde in letzter Zeit ständig in Berlin gesehen. Und jetzt wissen wir auch, warum. Sein neues Album Kiss All The Time, Disco Occasionally, klingt nämlich total nach Berliner Nachtleben. Da war also nicht nur Urlaub, da wurde auch fleißig Musik gemacht. Irgendwie komisch, dass der britische Superstar hier dann ausgerechnet von amerikanischen Mädels singt.
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